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1: Es ist 3.
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1: Es ist 4 Uhr.
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1: Es ist 5 Uhr.
2: Ich bin Melissa Steuri. Guten Morgen.
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2: Nach den tödlichen Schüssen an einer Technoparty in Aarau mit einer Toten verteidigt der Veranstalter sein Sicherheitskonzept. Zur NZZ sagte er, man habe nicht mehr tun können. Um einen solchen bewaffneten Angriff auf eine große Menschenmenge zu verhindern, hätte es seiner Ansicht nach ein riesiges Polizeiaufgebot gebraucht. Nun sieht der Veranstalter die Politik in der Pflicht. Bei Events würden Daten- und Persönlichkeitsschutz teilweise höher gewichtet als das Verhindern von Verbrechen. Hier sieht er Handlungsbedarf. Wer aktuell seine E-Mails checken oder verschicken will, hat möglicherweise Probleme damit. Eine weltweite Störung bei Microsoft sorgt derzeit für Einschränkungen beim E-Mail-Verkehr. Betroffen seien vor allem Geschäftskunden von Microsoft 365, aber auch Privatpersonen, die Outlook nutzen, teilt Microsoft mit. Ab wann die Dienste voraussichtlich wieder einwandfrei funktionieren, ist derzeit offen. Der US-Online-Händler Amazon soll Preise manipuliert haben. Deswegen hat die US-Wettbewerbsbehörde zusammen mit 22 Bundesstaaten Klage gegen Amazon eingereicht. Der Konzern soll bei Auktionen für Werbeplätze heimlich und über mehrere Jahre Preise nach oben getrieben haben. So habe Amazon vermutlich zweistellige Milliardenbeträge verdient. Amazon weist die Vorwürfe zurück.
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2: Der Schweizer Tennisprofi Stan Wawrinka ist an den US Open ausgeschieden. Der Wattländer verliert in der ersten Runde gegen den Italiener Matteo Berrettini in 3 Sätzen. Für Wawrinka war es das letzte Grand Slam Turnier seiner Karriere. Nach dem Spiel wurde er auf dem Platz von den Veranstaltern geehrt. Auf der Strasse ist es ruhig, kommt gut an euer Ziel. Am Morgen hat es hier und da noch Nebel, der löst sich dann auf und es wird fast überall recht sonnig mit ein paar Wolken am Himmel. Das Ganze bei um die 25 Grad.
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1: Es ist 17:30.
2: Ich bin Melissa Steuri. Guten Morgen.
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2: Nach den tödlichen Schüssen an einer Technoparty in Aarau mit einer Toten verteidigt der Veranstalter sein Sicherheitskonzept. Zur NZZ sagte er, man habe nicht mehr tun können. Um einen solchen bewaffneten Angriff auf eine große Menschenmenge zu verhindern, hätte es seiner Ansicht nach ein riesiges Polizeiaufgebot gebraucht. Nun sieht der Veranstalter die Politik in der Pflicht. Bei Events würden Daten- und Persönlichkeitsschutz teilweise höher gewichtet als das Verhindern von Verbrechen. Hier sieht er Handlungsbedarf. Im Streit um schärfere Regeln für systemrelevante Banken kommt die Wirtschaftskommission des Ständerats der UBS entgegen. Sie will, dass die UBS ihre Beteiligungen an ausländischen Tochterfirmen je zur Hälfte mit hartem Kernkapital und speziellen Anleihen absichert. Der Bundesrat fordert dagegen 100% hartes Kernkapital zur Absicherung. Als nächstes entscheidet der Ständerat. Wer aktuell seine E-Mails checken oder verschicken will, hat möglicherweise Probleme damit. Eine weltweite Störung bei Microsoft sorgt derzeit für Einschränkungen beim E-Mail-Verkehr. Betroffen seien vor allem Geschäftskunden von Microsoft 365, aber auch Privatpersonen, die Outlook nutzen, teilt Microsoft mit. Ab wann die Dienste voraussichtlich wieder einwandfrei funktionieren, ist derzeit offen.
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2: In der sechsten Runde der zweithöchsten Schweizer Fußballmeisterschaft trennen sich der FC Wil und der FC Aarau 2:2 unentschieden. Aarau verspielte nach der Pause eine 2:0 Führung. In der Challenge League Tabelle steht der FC Aarau auf Platz 7, direkt vor Wil auf Platz 8. Auf der Strasse ist es ruhig, kommt gut an euer Ziel. Am Morgen hat es hier und da noch Nebel, der löst sich dann auf und es wird fast überall recht sonnig mit ein paar Wochen am Himmel. Das Ganze bei um die 25 Grad.

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1: Das ist euer Dienstagmorgen. Schöner Start Mittelland, vielleicht gerade mit dem ersten Kaffee in der Hand oder die Zeitung, die ihr noch am Lesen sind. Dazu gibt es den besten Sound von uns, Patch Up Boys, mit Go West für euch. Dienstagmorgen.

Was für ein grossartiger Song vom Falco, Rock Me Amadeus, für euren Start in Dienstag und Mittelland, auch euren Start in neuen Monat rein. Hier für Radio 32 starten wir zusammen im September. Ganz herzlich willkommen, es geht Richtung Herbst zu und jetzt vor allem richtig coolen nächsten Song, I Love Rock'n'Roll. Für euch morgen.

0: Also gibt's doch Schwung in die Bude. Am Dienstagmorgen. Mit Ultravox. Und ein bisschen 90er Sound für euren Start. In den Tag hinein können wir auch ganz gemütlich nehmen. Mit dem Script Will I Am Hall of Fame. Auch der für euch bereit nach dem News-Update. Und die News, die gibt es jetzt für euch. Es ist 6 Uhr.
1: Ich bin der Felix Haldimann. Guten Morgen.
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3: Nach den tödlichen Schüssen an einer Techno-Party in Aarau mit einer Toten verteidigt der Veranstalter sein Sicherheitskonzept. Zur NZZ sagte er, man habe nicht mehr tun können. Um einen solchen bewaffneten Angriff auf eine große Menschenmenge zu verhindern, hätte es seiner Ansicht nach ein riesiges Polizeiaufgebot gebraucht. Nun sieht der Veranstalter die Politik in der Pflicht. Bei Events würden Daten- und Persönlichkeitsschutz teilweise höher gewichtet als das Verhindern von Verbrechen. Hier sieht er Handlungsbedarf. Nach dem heftigen Unwetter vom Freitag rechnet die solothurnische Gebäudeversicherung mit Schäden von mehr als 20 Millionen Franken. Bereits 4.000 Schadenmeldungen seien eingegangen, heißt es in einer Mitteilung. Besonders betroffen sind die Regionen Grenchen, Solothurn, Balztal und Olten. Auch in der Landwirtschaft hat der Hagel teils ganze Felder zerstört. Der US-Online-Händler Amazon soll Preise manipuliert haben. Deshalb hat die US-Wettbewerbsbehörde zusammen mit 22 Bundesstaaten Klage gegen Amazon eingereicht. Dabei geht es um das Werbegeschäft von Amazon. Bei Auktionen für Werbeplätze soll der Online-Händler heimlich und über mehrere Jahre Preise nach oben getrieben haben.
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3: In der zweithöchsten Schweizer Fußballliga, der Challenge League, spielt der FC Aarau auswärts gegen Wiel 2:2 unentschieden. Aarau verspielte nach der Pause eine 2:0 Führung. In der Challenge League-Tabelle steht der FC Aarau auf Platz 7. Der Schweizer Tennisspieler Stan Wawrinka ist an den US Open ausgeschieden. Der Waadtländer verliert in der ersten Runde gegen den Italiener Matteo Berrettini in drei Sätzen. Für Wawrinka war es das letzte Grand Slam-Turnier seiner Karriere. Nach dem Spiel wurde er auf dem Platz von den Veranstaltern geehrt.
0: Guten Morgen, noch alles ruhig unterwegs auf der Straße. Wünschen wir euch weiterhin ganz eine gute Fahrt.
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0: Und hier heute recht sonnig mit ein paar Schleierwolken und um die 25 Grad am Nachmittag. Jetzt zum Aufstehen, zum Teil noch ein bisschen frisch, so wie 11 Grad zum Beispiel in Burgdorf.
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0: Und mit dem besten Sound für euch Start in Tag hinein. Jetzt zum Beispiel Ultravox parat mit Dancing with Tears in My Eyes.
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0: Schöne Nummer zum Aufstehen am Dienstagmorgen auf Radio 32. Schön mit Land, habt ihr eingeschaltet. Und während ihr vielleicht gerade euch ein Wasser kocht für den ersten Kaffee oder das Morgengold durch die Maschine rausläuft ins Tassel rein, hättet ihr ja noch Zeit, um uns euren Wunschbetrag zu verraten.
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0: 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So funktioniert es die ganze Woche noch. 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Und jeden Morgen, kurz nach der 7, ziehen wir dann einen glücklichen Gewinner oder eine glückliche Gewinnerin, die den Wunschbetrag von uns zahlt überkommt.
2: Oh, merci vielmals. 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

Das ist euer Start in neue Tag hinein und mit Land. Das ist so cool, verbringen wir den zusammen. Gehen wir durch den Morgen hier auf dem 32 so ganz säuferlich oder schon Vollgas, je nachdem, was ihr so für ein Morgenmensch seid. Und falls ihr dann so nach der Arbeitswoche am Wochenende noch nichts los habt, der Petrus, der schickt uns bis jetzt wirklich das perfekte Wetter, um euren Open-Air-Sommer noch ein bisschen zu verlängern. Am Freitag und am Samstag auf dem Bierfeld mit dem Argovia-Fest. Dort habt ihr die volle Schweizer Musikladung mit der Anna Rossinelli oder dann The One and Only. Der Baschi. Alle live zu sehen für euch am Samstag am grossen Open Air. Am Argoia-Fest oder am Freitag mit dem Weizli-Fest auf dem Bierfeld und Billet, die kommen ihr auch immer noch über und zwar online bei

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0: Ganz einen guten Morgen zusammen. Wir begleiten euch mit Sound aus den 80er und natürlich auch den 90er. In Dienstag morgen Brian Adams darf nicht fehlen, was für eine grosse Nummer aus den 90er. Oder dann jetzt, ganz aktuell, ein grosser Star, der Benson Boone. Er hat 2025 diesen Song rausgebracht. Sorry, I'm here for someone else. Und den spielen wir euch sehr gerne.
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0: Alles Wichtige jetzt für euch zusammengefasst, kurz und kompakt, zwischen 6:30.
4: Ich bin der Felix Haldimann. Guten Morgen.
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5: Nach den tödlichen Schüssen an einer Techno-Party in Aarau mit einer Toten verteidigt der Veranstalter sein Sicherheitskonzept. Zur NZZ sagte er, man habe nicht mehr tun können. Um einen solchen bewaffneten Angriff auf eine große Menschenmenge zu verhindern, hätte es seiner Ansicht nach ein riesiges Polizeiaufgebot gebraucht. Nach dem heftigen Unwetter vom Freitag rechnet die solothurnische Gebäudeversicherung mit Schäden von mehr als 20 Millionen Franken. Bereits 4.000 Schadenmeldungen seien eingegangen, heißt es in einer Mitteilung. Besonders betroffen sind die Regionen Grenchen, Solothurn, Balztal und Olten. Auch in der Landwirtschaft hat der Hagel teils ganze Felder zerstört. Der US-Online-Händler Amazon soll Preise manipuliert haben. Deshalb hat die US-Wettbewerbsbehörde zusammen mit 22 Bundesstaaten Klage gegen Amazon eingereicht. Dabei geht es um das Werbegeschäft von Amazon. Bei Auktionen für Werbeplätze soll der Online-Händler heimlich und über mehrere Jahre Preise nach oben getrieben haben.
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5: In der zweithöchsten Schweizer Fußballliga, der Challenge League, spielt der FC Aarau auswärts gegen Wiel 2:2 unentschieden. Aarau verspielte nach der Pause eine 2:0 Führung. In der Challenge League Tabelle steht der FC Aarau auf Platz 7. Der Schweizer Tennisspieler Stan Wawrinka ist an den US Open ausgeschieden. Der Waadtländer verliert in der ersten Runde gegen den Italiener Matteo Berrettini in drei Sätzen. Für Wawrinka war es das letzte Grand-Slam-Turnier seiner Karriere. Nach dem Spiel wurde er auf dem Platz von den Veranstaltern geehrt. Ebenfalls ausgeschieden sind die beiden Schweizerinnen Viktoria Golubic und Simona Waltert.
0: Auf der A1 verlieren wir eine Viertelstunde in beide Richtungen. Richtung Bern zwischen Herkingen und der Verzweigung Lauterbach und Richtung Zürich ab Aarau-Ost, gerade im Moment.
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0: Wettermässig starten wir nur so eben mit 12 Grad, jetzt gerade zu Grenchen oder zu Herzogenbuchsee. Den Tag durch wird es dann aber schön warm, 25 Grad und sonnig.
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1: Und es ist crazy, oder? Aber Mittelland, willkommen im September. Heute ist tatsächlich schon der erste. Guten Start euch drei Richtung Herbstanfang.
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0: Guten Morgen zusammen. Hey Mittelland, könnt ihr es eigentlich glauben? Wir begleiten euch heute Morgen hier auf Radio 32 tatsächlich schon in September rein. Das ist crazy, oder? Heute ist meteorologischer Herbstanfang. Das Wetter, zwar von dem, was im Moment noch nicht wissen, ist noch die ganze Woche schön warm und schön sonnig. Aber so in ganz kleinen Schritten bewegen wir uns wirklich Richtung Herbst zu. Und es gibt ja viele von euch, die freuen sich auch schon wieder auf die Zeit.
1: Auf die Farbe, das Licht. 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
2: Netflix-Abo und Couch.
3: Und drinnen sein und so heisse Jockey trinken ist auch schön.
0: Ja, genau, dorthin geht es Richtung Herbst. Heute, am 1. September, genießen wir zuerst aber noch die Sommertage, die auf uns warten, heute und auch in den nächsten Tagen. Machen wir uns den September noch ein bisschen schön, bevor es dann wieder anfängt mit dieser nebligen Sache hier bei uns im Mittelland.

0: Cindy Lauper, ein bisschen 80er zum Aufstehen. Guten Morgen am Dienstag, hey und Mittelland. Wir reden heute über die wahrscheinlich beliebtesten Zwillinge aus Deutschland. Sie begleiten uns schon seit den 2000er und werden heute tatsächlich, Achtung, 37. Und ich muss sagen, irgendwie fühle ich mich jetzt gerade ein bisschen alt. Aber hey, Happy Birthday, Bill und Tom Kaulitz. Erinnern wir uns noch dran, oder? Der Bill mit den crazy Frisuren und dem fetten Kajal-Strich. Und der Tom mit seinen Dreadlocks. Und jetzt sind die beiden 37. Immer noch ein bisschen crazy drauf natürlich, aber eben auch immer noch beliebt bei euch. Zum Beispiel mit ihrem Podcast mit Senf aus Hollywood oder der Netflix-Serie über die beiden Kaulitz und Kaulitz. Sind Kaulitz-Brüdchen, Bill und Tom, eben wirklich mega erfolgreich unterwegs und feiern heute ihren Geburtstag. Happy Birthday, also beide Teenie-Idol, auch von mir.
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0: Bis zum letzten Ton. Sehr schön, Mr. Big. To be with you. Zurück in die 80er zu Ricky Poveri, der nächsten halben Stunde da für euch. Oder der Klassiker aus den 90er, Scorpions, Wind of Change und dann Pink, wo ein bisschen die Abwechslung reinbringt. Aus dem Jahr 2023, Trustful. Auch den spielen wir für euren Start in die Zistung.
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0: Jetzt ist es 7 Uhr und Infos für euch, die haben wir ready.
4: Ich bin der Felix Haldimann. Guten Morgen.
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6: Die Schweizer Bevölkerung wünscht sich nach dem Hitzesommer einen stärkeren Kampf gegen den Klimawandel. Das zeigt eine Umfrage von Tamedia. Rund 3/4 der Befragten sehen einen größeren Handlungsbedarf. Besonders viel Unterstützung erhielten bei der Umfrage Maßnahmen wie Gebäuderenovationen und eine Solarpflicht. Nach den tödlichen Schüssen an einer Technoparty in Aarau mit einer Toten verteidigt der Veranstalter sein Sicherheitskonzept. Zur NZZ sagte er, man habe nicht mehr tun können. Um einen solchen bewaffneten Angriff auf eine große Menschenmenge zu verhindern, hätte es seiner Ansicht nach ein riesiges Polizeiaufgebot gebraucht. Nach dem heftigen Unwetter vom Freitag rechnet die solothurnische Gebäudeversicherung mit Schäden von mehr als 20 Millionen Franken. Bereits 4000 Schadenmeldungen seien eingegangen, heißt es in einer Mitteilung. Besonders betroffen sind die Regionen Grenchen, Solothurn, Balztal und Olten. Auch in der Landwirtschaft hat der Hagel teils ganze Felder zerstört.
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6: Der Schweizer Tennisspieler Stan Wawrinka ist an den US Open ausgeschieden. Der Waadtländer verliert in der ersten Runde gegen den Italiener Matteo Berrettini in 3 Sätzen. Für Wawrinka war es das letzte Grand Slam Turnier seiner Karriere. Nach dem Spiel wurde er auf dem Platz von den Veranstaltern geehrt. Ebenfalls ausgeschieden sind die beiden Schweizerinnen Viktoria Golubic und Simona Walterz. In der zweithöchsten Schweizer Fußballliga, der Challenge League, spielt der FC Aarau auswärts gegen Wiel 2:2 unentschieden. Aarau verspielte nach der Pause eine 2:0 Führung. In der Challenge League Tabelle steht der FC Aarau auf Platz 7.
0: Guten Morgen, im Moment braucht ihr ein bisschen Geduld auf der A1 Richtung Bern. Zwischen Rotrist und der Verzweigung Lutherbach etwa eine Viertelstunde, die ihr anstehen müsst. Dann auch weiter Richtung Bern ab Kirchberg bis Schönbühl. Auch hier stockt es und wenn ihr unterwegs seid Richtung Zürich ab Aarau Ost, kommen ihr auch in Stau, sodass ihr etwa eine Viertelstunde verliert.
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0: Wettermässig gibt es heute wieder einen schönen Tag. Jetzt zum Aufstehen noch ziemlich Wolken verhangen und nicht mal so warm. Etwa 12 Grad messen wir gerade zu Olten. Dann der Tag durch aber 25 warme Grad und viel Sonne.
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0: Und vor allem mit euren Wunschbeträgen. 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Weil immer nach der 7, also genau eben nach diesen zwei Songs, zahlen wir einen. Egal, was ihr euch wünscht, wir übernehmen es, wenn ihr zu der glücklichen Gewinnerin oder Gewinner gehört. Nach zwei Songs ziehen wir wieder jemanden von euch.
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0: So ein schönes Pfeifen. Am Dienstagmorgen, ja, und so mit Land, wie geht's euch? Haben wir einen random Dienstagmorgen, der für euch aber jetzt dann gerade eben so ein super duper mega Dienstag könnte werden.
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0: Und zwar noch die ganze Woche. Erfüllen wir eure Wünsche, also ihr gebt euren Wunschbetrag. Jemand, der das schon lange gemacht hat, der euch wünscht oder etwas, das gerade nicht ins Budget reinpasst, einfach bei uns auf der Radio 32 App ein und wir erfüllen euch den Wunsch. Wir zahlen eure Wunschbeträge immer genau um diese Zeit, immer kurz nach der 7 Uhr am Morgen. Und jetzt ziehen wir hier einfach zusammen den oder die nächste Gewinnerin. Moment schnell. Monika Jordi Meier von Gondiswil. Heute ist dein Glückstag. Wir zahlen den nächsten Coiffeur-Besuch von deinen Töchtern. Genau das wünschst du dir und erfüllen wir sehr gerne. Einfach jetzt schnell ans Telefon und wir anrufen ins Studio 0848 332 332. Und alle, die Monika Jordi Meier von Gondiswil kennen, meldet euch bei ihr. 0848 332 332. Das ist nämlich ihre Glücksnummer zu uns hier ins Studio, damit wir ihren Wunschbetrag von 320 Franken zahlen können.
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0: Auf Radio 32 am 20 ab 7. So 10 Minuten nachdem wir den nächsten Namen genannt haben von euch, wo von uns den Wunschbetrag zahlt bekommt.
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0: Ihr geht bei uns auf der Radio 32 App ein, egal was ihr euch wünscht. Hauptsache ihr geht ein, weil dann können wir euch ziehen. Genauso wie die Monika Jordi Meier heute Morgen von Gondiswil. Sie hat sich für ihre beiden Töchter einen Coiffeur-Besuch gewünscht, den sie ihnen zahlen kann. Und sie hat unglaublich schnell angerufen. Guten Morgen, das ist Jasmin.
2: Ja, guten Morgen, das ist Monika.
0: Guten Morgen, Monika. Hey, 20 Sekunden.
2: Ja, ich bin jeden Morgen schön pünktlich aufgestanden, dass ich auch das Radio rechtzeitig anlasse. Wobei, ich mache das auch da. Das ist eine von meinen ersten Handlungen, der Lichtschalter und der Radio am Morgen.
0: Das ist sehr schön und das hat sich ja mehr als gelohnt. Ey, wirklich, das ist, glaube ich, ein neuer Rekord, Monika.
2: Ehrlich?
0: Ja, ich glaube. 20 Sekunden, also da schenken wir dir deinen Wunschbetrag noch so gern.
2: Oh, schön. Die werden sich freuen, die zwei. Und ich bin wirklich mega froh, kann ich ihnen mal etwas Gutes tun. Sie sind auch sehr viel für mich da gewesen, in der Zeit, wo ich jetzt nicht selber können habe durch einen Unfall. Und ich bin wirklich mega froh, kann ich ihnen mal etwas Gutes tun.
0: Ja,
2: schön. Ich habe wirklich noch nie so ein Glück gehabt. Das ist unglaublich. Ich freue mich wirklich mega. Juhu!
0: Genau das macht uns glücklich. Am Dienstagmorgen, wo wir die Monika Jordi Meier von Gondiswil so glücklich machen dürfen. Und vielleicht ja euch schon morgen, vielleicht landet morgen euren Wunschbetrag auf eurem Konto. Wenn ihr jetzt den ganzen Wunschbetrag noch eingebt bei uns auf der Radio 32 App.
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0: auf Radio 32 in grossen 80er und 90er. Gemischt mit etwas aktuellerem. Sucht ihr das Programm aus, so tönt es in der nächsten halben Stunde für euch.
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0: Dienstag, 1. September und jetzt ist es 7:30.
6: Ich bin der Felix Haldimann. Guten Morgen.
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7: Die Schweizer Bevölkerung wünscht sich nach dem Hitzesommer einen stärkeren Kampf gegen den Klimawandel. Das zeigt eine Umfrage von Tamedia. Rund 3/4 der Befragten sehen einen größeren Handlungsbedarf. Besonders viel Unterstützung erhielten bei der Umfrage Maßnahmen wie Gebäuderenovationen und eine Solarpflicht. Nach den tödlichen Schüssen an einer Technoparty in Aarau mit einer Toten verteidigt der Veranstalter sein Sicherheitskonzept. Zur NZZ sagte er, man habe nicht mehr tun können. Um einen solchen bewaffneten Angriff auf eine große Menschenmenge zu verhindern, hätte es seiner Ansicht nach ein riesiges Polizeiaufgebot gebraucht. Nach dem heftigen Unwetter vom Freitag rechnet die solothurnische Gebäudeversicherung mit Schäden von mehr als 20 Millionen Franken. Bereits 4000 Schadenmeldungen seien eingegangen, heißt es in einer Mitteilung. Besonders betroffen sind die Regionen Grenchen, Solothurn, Balztal und Olten. Auch in der Landwirtschaft hat der Hagel teils ganze Felder zerstört.
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7: Der Schweizer Tennisspieler Stan Wawrinka ist an den US Open ausgeschieden. Der Wartländer verliert in der ersten Runde gegen den Italiener Matteo Berrettini in 3 Sätzen. Für Wawrinka war es das letzte Grand Slam-Turnier seiner Karriere. Nach dem Spiel wurde er auf dem Platz von den Veranstaltern geehrt. Ebenfalls ausgeschieden sind die beiden Schweizerinnen Viktoria Golubic und Simona Waltert. In der zweithöchsten Schweizer Fußballliga, der Challenge League, spielt der FC Aarau auswärts gegen Wiel 2:2 unentschieden. Aarau verspielte nach der Pause eine 2:0 Führung. In der Challenge League-Tabelle steht der FC Aarau auf Platz 7.
0: Guten Morgen, Gruß ins Auto. Im Moment braucht ihr Geduld auf der A1 Richtung Zürich und zwar zwischen der Verzweigung Lauterbach bis Niederbeb und nachher dann nochmal zwischen der Verzweigung Wickertal bis Aarau West, wo es stockt. Ab Aarau West kommen wir auch nochmal in Stau, etwa eine Viertelstunde dauert es länger, bis zu der Verzweigung Bierfeld. Auf der Gegenseite Richtung Bern zwischen Herkingen und der Verzweigung Lauterbach etwa eine Viertelstunde anstehen und ab Kirchberg bis Schönbühl, da stockt es dann auch nochmal.
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0: Heute gibt es einen richtig schönen Tag. Sonnig, 25 Grad und auch morgen Mittwoch wieder mit einem Mix aus Sonne und Wolken.
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1: Und eine Frage mit Land. Habt ihr euch eigentlich schon mal angemeldet für unser Morgenshow-Spiel? Das 5x5, ganz viele von euch spielen immer mit, so im Heimlichen, unterwegs zum Arbeiten oder noch daheim am Morgentisch, aber haben sich noch nie angemeldet. Kommt dann uns das amigs erzählen und melden sich gleich nicht an. Jetzt könnt ihr das machen auf unserer Radio 32 App. Jederzeit anmelden und mitspielen. Wir freuen uns sehr auf die nächste Runde nach den nächsten beiden Hits. Die kommen von Alphaville und Liquido. Guten Morgen.
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0: Einen schönen Dienstagmorgen mit Land. Es ist wieder Zeit, dass wir zusammen spielen.
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0: Zusammen mit euch, mit dem Tommy Sitter im Studio. Guten Morgen. Und der Dominik Pfister am Telefon. Guten Morgen.
2: Guten Morgen zusammen.
3: Morgen, Tommy.
0: Hey, also Tommy am Telefon. Mit wem willst du gerne zusammen spielen?
2: Ja, mit dem anderen Tommy.
3: Sehr gut. Die so ersten 25 Franken.
0: So klar gewesen. Gut, hey, gang raus. Also, Tommy am Telefon, das verwirrt mich schon mit zwei Tommys. Du kannst mir den ersten Begriff, du kannst etwas dazu sagen, zu Finken.
2: Schuhe.
0: Schuhe? Banane?
2: Ja, Äpfel.
0: Sagst Äpfel?
2: Ja.
0: Okay, ja, bin ich gespannt. Kofferraum?
2: Auto.
0: Auto, ja. Ein Coiffeur?
2: Ja, Haar.
0: Und was sagst du zu Wochenende?
2: Ja, Freitag.
0: Freitag?
2: Ja.
0: Freitag, gut. Wenn es losgeht, wenn es startet. Gut, das ist alles notiert. Der Tommy Sitter da, rufen wir rein. Ready für die Runde.
3: Ja.
0: Bin ich auch gespannt, wie die Tommys hier matchen. Finken.
3: Ja, laufen.
0: Nein, Finken.
3: Ja, oder wo man den Füße hat.
0: Ja.
3: Ja, den Füße.
0: Ah, nein. Das fällt ja schon schlecht an. Schuhe einfach, hat er gesagt.
3: Nein, sie haben Finken.
0: Ja. Jetzt, Achtung. Banane.
3: Mario Kart.
0: Was?
3: Dort ist schon immer Banane.
0: Ja, nein, nein.
3: Oh, Frucht.
0: Nein.
3: Was hast du gesagt, Tommy?
2: Äpfel.
3: Was?
0: Äpfel. Kofferraum. Einfach.
3: Auto.
0: Ja.
3: Immerhin.
0: Super, super. Und jetzt Coiffeur. Auch einfach.
3: Haar. Gut.
0: Es kommt, es kommt. Wochenende?
3: Bier. Frei.
0: Noch ein Versuch hast
3: du. Samstag.
0: Nein, das ist Freitag.
3: Oh, Tommy. Ah. Aber schön, ich will bei dir das Wochenende schon am Freitag anfangen.
0: Ja, so, siehst du.
2: Hey, ja, definitiv.
0: Ihr zwei Tommys. Für jeden Tommy hat es einen Punkt, also zwei.
3: 50 Franken, immerhin.
2: Immerhin.
0: Hey, viel Spass beim Post und dann am Freitag ein schönes Wochenende.
2: Danke,
0: tschüss. Ciao. Ciao.
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0: Ein Musik aus Schweden zum Aufstehen. Schönen Morgen zusammen mit Land am 1. September. Ja, wirklich. Der 1. vom September. Wir müssen euch so langsam, aber sicher an Herbst gewöhnen, wo ja auch tolle Sachen mit sich bringt.
1: Ich würde Suppe. Mag sie einfach gerne. Vor allen Dingen, wenn man sie selber macht. Nicht die fertige.
0: Hat zum Teil in der Läden auch schon gesehen, dass es wieder Kürbis gibt. So fein. Freue ich mich wirklich auch jedes Jahr drauf, so wie ihr, wenn es dann eben wieder Richtung Herbst geht.
2: Genau, mal runterfahren, ein bisschen Zeit daheim geniessen.
3: Ich freue mich im Herbst vor allem aufs kalte Wetter und auf die regnerischen Tage.
4: Mit dem Nebel sogar.
0: Ja, also Moment, stopp. So weit sind wir dann schon noch nicht gerade. Heute erst der meteorologische Herbstanfang, aber der Petrus, der will so von Nebel zum Glück noch nichts wissen. Noch ein paar Sommertage sind angesagt mit angenehmen Temperaturen und der Nebel, der liegt ja dann wirklich noch genug lang bei uns im Mittelland. Aber so die erste Kürbissuppe oder so, könntet ihr euch jetzt heute schon gönnen, so zum Start im September vielleicht.

0: gefolgt von Desireless. 80er Sound auf Radio 32, Voyage, Voyage. Oder grossartige 90er wie Guns N' Roses und Imagine Dragons bringen ein die Aktualität rein. Jetzt ist das Programm für euch nach der Nacht. Alltagsparat.
1: Hallo zusammen, das

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8: Und jetzt News für euch. 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
9: Ich bin der Felix Haldimann. Guten Morgen.
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9: Die Schweizer Bevölkerung wünscht sich nach dem Hitzesommer einen stärkeren Kampf gegen den Klimawandel. Das zeigt eine Umfrage von Tamedia. Rund 3/4 der Befragten sehen einen größeren Handlungsbedarf. Besonders viel Unterstützung erhielten bei der Umfrage Maßnahmen wie Gebäuderenovationen und eine Solarpflicht. Der Schweizer Versicherer Swiss Life will bis in 2,5 Jahren rund 600 Stellen abbauen. Wie das Unternehmen schreibt, ist das Ziel, so profitabel zu bleiben und effizienter zu werden. Die Hälfte, also 300 Stellen, will Swiss Life in der Schweiz streichen. Ein großer Teil soll über natürliche Fluktuation erfolgen. Nach mehr als 35 Jahren bekommt das altersschwache Weltraumteleskop Hubble Verstärkung. Die US-Raumfahrtbehörde NASA hat ein neues Teleskop ins All geschickt. Das Roman-Teleskop soll zu Beginn des nächsten Jahres erste Bilder liefern. Es ist deutlich stärker als Hubble. Roman beobachtet in einem Monat, wofür Hubble ein Jahrhundert benötigen würde.
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9: Der Schweizer Tennisspieler Stan Wawrinka ist an den US Open ausgeschieden. Der Wartländer verliert in der ersten Runde gegen den Italiener Matteo Berrettini in 3 Sätzen. Für Wawrinka war es das letzte Grand Slam-Turnier seiner Karriere. Nach dem Spiel wurde er auf dem Platz von den Veranstaltern geehrt. Ebenfalls ausgeschieden sind die beiden Schweizerinnen Viktoria Golubic und Simona Walzert. In der zweithöchsten Schweizer Fußballliga, der Challenge League, spielt der FC Aarau auswärts gegen Wiel 2:2 unentschieden. Aarau verspielte nach der Pause eine 2:0 Führung. In der Challenge League-Tabelle steht der FC Aarau auf Platz 7.
8: Eisbahn Richtung Zürich zwischen der Verzweigung Lauterbach bis Niederbeben stockt es gerade, vor allem in der Baustelle innen, dann weiter Richtung Zürich ab Aarau-West verlieren ihr eine Viertelstunde auf der Gegenseite. Wenn ihr unterwegs sind Richtung Bern, verlieren ihr auch eine Viertelstunde zwischen Herkingen und der Verzweigung Lauterbach. Und wir haben die Meldung für euch Mittelland, dass wenn ihr weiter Richtung Bern fahrt, ab Kirchberg bis Schönbühl, auch hier Stop and Go heute Morgen, auch hier ein paar Minuten Zeit mehr einberechnen.
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8: Wettermässig sehen wir sie langsam, aber sicher. Vielleicht scheint sie bei euch schon lange, bei mir jetzt hier gerade zum Studio ein. Die Sonne, herzlich willkommen. Sie bleibt heute den ganzen Tag und bringt uns so etwa 25 Grad.
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8: Schönen Morgen an dem Dienstag.
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0: Das ist euer Start in neue Tage und miteinander. Das ist so cool, verbringen wir den zusammen. Gehen wir durch den Morgen hier auf dem 32 so ganz säuferlich oder schon Vollgas, je nachdem, was ihr so für ein Morgenmensch seid. Und falls ihr dann so nach der Arbeitswoche am Wochenende noch nichts los habt, der Petrus, der schickt uns bis jetzt wirklich das perfekte Wetter, um euren Open-Air-Sommer noch ein bisschen zu verlängern. Am Freitag und am Samstag auf dem Bierfeld mit dem Argovia-Fest. Dort habt ihr die volle Schweizer Musikladung mit der Anna Rossinelli oder dann The One and Only. Du weißt, ich kann dir krass ausbauen. Der Baschi. Ich kann es daheim sein für dich, das will ich. Alle live zu sehen für euch am Samstag am grossen Open Air. Am Argovia-Fest oder am Freitag mit dem Weizli-Fest auf dem Bierfeld und Billet, die kommen ihr auch immer noch über und zwar online bei uns.
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0: Imagine Dragons. Am 20.08. hier auf Radio 32. Und vorher hat mich gerade gefreut, hat Sabrina eine Nachricht geschrieben, dass wir sie inspiriert haben mit unserer Kürbissuppe heute Morgen. Es ist der 1. September Mittelland. Es geht Richtung Herbst zu. Und ich habe wirklich schon gesehen, in ein paar Läden gibt es schon wieder Kürbis. Und Kürbissuppe auch etwas, das ihr mega gerne habt. Darum, vielleicht gibt es das ja jetzt heute Abend oder sogar schon zum Mittag auch bei euch. Nicht nur bei der Sabrina, die das geschrieben hat, dass es sie inspiriert hat. Freut mich, können wir euch schon am Morgen so ein bisschen Motivation mitgeben, auch wenn es nur etwas zum Mittag oder zum Nacht ist. Und dazu noch ein bisschen guten Sound jetzt von der Diana Ross. Upside Down, gehen wir zurück in die 80er.
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0: Irgendwie bin ich eh gerade so am ganzen Strand, so eine Strandparty, Beachbar, so ein bisschen, he? Am Dienstagmorgen Mittelland. Und von der Beachbar zurück in die 80er zum Man at Work Down Under. Charles und Eddie, auch parat für euch, der Song aus den 90er. Und dann gibt es aktuell aus Deutschland. In der nächsten halben Stunde Leonie für euch parat, Don't Worry. Motto für einen Start in die Dienstag.
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0: Genau halb neun jetzt an dem 1. September.
11: Ich bin Felix Haldimann. Guten Morgen.
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12: Die Schweizer Bevölkerung wünscht sich nach dem Hitzesommer einen stärkeren Kampf gegen den Klimawandel. Das zeigt eine Umfrage von Tamedia. Rund drei Viertel der Befragten sehen einen größeren Handlungsbedarf. Wobei die Zustimmung zu mehr Klimaschutz bei Frauen größer ist als bei Männern. Besonders viel Unterstützung erhielt bei der Umfrage Maßnahmen wie Gebäuderenovationen und eine Solarpflicht. Auch Entschädigungen für die Landwirtschaft und subventionierte Nachtzüge erhalten Zuspruch. Der Schweizer Versicherer Swiss Life will bis in 2,5 Jahren rund 600 Stellen abbauen. Wie das Unternehmen schreibt, ist das Ziel, so profitabel zu bleiben und effizienter zu werden. Konkret will Swiss Life die Hälfte, also 300 Stellen in der Schweiz, streichen, die andere Hälfte bei der Vermögensverwaltung Swiss Life Asset Managers im Ausland. Ein großer Teil soll über natürliche Fluktuation erfolgen. Der Fast-Fashion-Händler Shein ist nach langem Warten heute an die Börse gegangen. Zum Debüt in der Finanzmetropole Hongkong sackte der Aktienkurs ab. Zeitweise lag die Aktie 8% im Minus. Neue Zollregelungen haben das Geschäft zuletzt in den wichtigen Märkten USA und Europa beeinträchtigt. Nach mehr als 35 Jahren bekommt das altersschwache Weltraumteleskop Hubble Verstärkung. Die US-Raumfahrtbehörde NASA hat das neue Roman-Teleskop ins All geschickt. In rund einem Monat soll es seine Umlaufbahn erreichen und zu Beginn des nächsten Jahres erste Bilder liefern. Das nach der amerikanischen Astronomin Nancy Grace Roman benannte Teleskop ist deutlich stärker als Hubble. Es beobachtet in einem Monat, wofür Hubble ein Jahrhundert benötigen würde.
0: Guten Morgen, ich gebe euch kurz die Übersicht, wo es noch staut und stockt auf der A1 Richtung Zürich, ab Aarau West bis zum Birfelden, etwa 4 Stunden länger auf der Gegenseite Richtung Bern. Zwischen Herkingen bis zu der Verzweigung Lauterbach verlieren wir 1/4 Stunde und weiter Richtung Bern, ab Kirchberg bis Schönbühl. Auch hier stockt es gerade noch ein bisschen.
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0: Heute gibt es für uns viel Sonne, ein paar Quellwolken und um die 25 Grad. Und auch morgen Mittwoch sieht es genau gleich schön aus.
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0: Und jetzt mit Sound aus dem 92. Charles und Eddie für euch bereit. Ganz einen guten Start mit Land in Zistig.
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0: Guten Morgen am Dienstag, hey und Mittelland. Wir reden heute über die wahrscheinlich beliebtesten Zwillinge aus Deutschland. Sie begleiten uns schon seit den 2000er und werden heute tatsächlich, Achtung, 37. Ich muss durch den Monsun, und ich muss sagen, irgendwie fühle ich mich jetzt gerade ein bisschen alt. Aber hey, Happy Birthday, Bill und Tom Kaulitz. Erinnern wir uns noch dran, oder? Der Bill mit den crazy Frisuren und dem fetten Kajalstrich. Und der Tom mit seinen Dreadlocks. Und jetzt sind die beiden 37. Immer noch ein bisschen crazy drauf natürlich, aber eben auch immer noch beliebt bei euch. Zum Beispiel mit ihrem Podcast mit Senf aus Hollywood oder der Netflix-Serie über die beiden Kaulitz und Kaulitz. Sind Kaulitz-Brüdchen, Bill und Tom, eben wirklich mega erfolgreich unterwegs und feiern heute ihren Geburtstag. Happy Birthday, also beide Teenie-Idol. Auch von mir.
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0: Cool, zurück in die 80er. Dying in your arms. Radio 32. Am Dienstag, 10 vor 8. Nein, jetzt schon 10 vor 9. Jetzt dann gerade. Guten Morgen. Und ich bin vielleicht noch gerade ein bisschen durcheinander, weil es wieder so schön war heute.
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0: Wo wir heute kurz nach der 7. haben dürfen, der Monika Jardi Meier von Gondiswil ihren Wunsch erfüllen. Wir haben sie aufgerufen, damit wir ihre 320 Franken können zahlen für einen Coiffeurbesuch von den Töchtern. Und Mittelland sind unglaublich schnell angerufen. Guten Morgen, das ist Jasmin.
2: Ja, guten Morgen, das ist Monika.
0: Guten Morgen, Monika. Hey, 20 Sekunden.
2: Ja, ich bin jeden Morgen schön pünktlich aufgestanden, dass ich auch das Radio rechtzeitig anlasse. Wobei, ich mache das auch da. Das ist eine von meinen ersten Handlungen, der Lichtschalter und der Radio am Morgen.
0: Das ist sehr schön und das hat sich ja mehr als gelohnt. Hey, wirklich, das ist, glaube ich, ein neuer Rekord, Monika.
2: Ehrlich?
0: Ja, ich glaube. 20 Sekunden, also da schenken wir dir deinen Wunschbetrag noch so gern.
2: Oh, schön. Die werden sich freuen, die Zwonte. Ich bin wirklich mega froh, kann ich ihnen mal etwas Gutes tun. Sie sind auch sehr viel für mich da gewesen, in der Zeit, wo ich jetzt nicht selber können habe durch einen Unfall. Und ich bin wirklich mega froh, kann ich ihnen mal etwas Gutes tun.
0: Ja,
2: ich
0: schön.
2: Ich habe wirklich noch nie so ein Glück gehabt. Das ist unglaublich. Ich freue mich wirklich mega. Juhu!
0: So schön hat heute Morgen die Monika gejubelt und vielleicht sind ja morgen Morgen schon eher dran am Mittelland, weil ihr wisst, auf der Radio 32 App euch einen Wunsch eingeben und wir zahlen noch alles in dieser Woche, immer kurz nach der 7. ziehen wir den Nächsten von euch, der den Wunschbetrag gewinnt.
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0: Zum Beispiel die Ellie Goulding aus dem 15. Love Me Like You Do. Auch das spielen wir euch sehr gerne nach den 9.
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7: Jetzt ist es 9 Uhr und das sind News.
8: Ich bin der Felix Haldimann. Guten Morgen.
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10: Mieterinnen und Mieter müssen bis auf Weiteres keine höheren Wohnungsmieten befürchten. Der für die Miete relevante hypothekarische Referenzzinssatz bleibt bei 1,25%. Das hat das Bundesamt für Wohnungswesen entschieden. Damit verharrt der Referenzzinssatz auf einem historischen Tiefstand. Der Schweizer Versicherer Swiss Life will bis in 2,5 Jahren rund 600 Stellen abbauen. Wie das Unternehmen schreibt, ist das Ziel, so profitabel zu bleiben und effizienter zu werden. Konkret will Swiss Life die Hälfte, also 300 Stellen in der Schweiz, streichen, die andere Hälfte bei der Vermögensverwaltung Swiss Life Asset Managers im Ausland. Ein großer Teil soll über natürliche Fluktuation erfolgen. Der Fast-Fashion-Händler Shein ist nach langem Warten heute an die Börse gegangen. Zum Debüt in der Finanzmetropole Hongkong sackte der Aktienkurs ab. Zeitweise lag die Aktie 8% im Minus. Die Shopping-Plattform will das Geld aus dem Börsengang etwa in seine technische Infrastruktur stecken und die eigene Marke stärken. Neue Zollregelungen haben das Geschäft zuletzt in den wichtigen Märkten USA und Europa beeinträchtigt. Nach mehr als 35 Jahren bekommt das altersschwache Weltraumteleskop Hubble Verstärkung. Die US-Raumfahrtbehörde NASA hat das neue Roman-Teleskop ins All geschickt. In rund einem Monat soll es seine Umlaufbahn erreichen und zu Beginn des nächsten Jahres erste Bilder liefern. Das nach der amerikanischen Astronomin Nancy Grace Roman benannte Teleskop ist deutlich stärker als Hubble. Es beobachtet in einem Monat, wofür Hubble ein Jahrhundert benötigen würde.
7: Guten Morgen, es sieht langsam ein bisschen besser aus auf der A1, nämlich Richtung Bern zwischen Herkingen und der Verzweigung Lauterbach, wo es stockert. Und ab Kirchberg haben wir auch noch die Meldung. Und jetzt geht einer reinkommen von einem Unfall. Und zwar hat es da geklopft zwischen Herkingen und Önzigen. Im Moment die eine Spur blockiert. Also sieht doch wieder ein bisschen schlechter aus für euch, wenn ihr unterwegs seid. Da braucht ihr Geduld.
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7: Dafür scheint euch hoffentlich auch ein bisschen die Sonne ins Gesicht heute am Morgen. Das macht sie noch den ganzen Tag bei 25 Grad etwa am Nachmittag.
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7: Willkommen am Dienstagmorgen und willkommen im neuen Monat. Es ist der 1. September. Schön starten wir hier miteinander.
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0: Guten Morgen zusammen. Hey Mittelland, könnt ihr es eigentlich glauben? Wir begleiten euch heute Morgen hier auf Radio 32 tatsächlich schon in September rein. Das ist crazy, oder? Heute ist meteorologischer Herbstanfang. Das Wetter, zwar von dem, was im Moment noch nicht wissen, ist noch die ganze Woche schön warm und schön sonnig. Aber so in ganz kleinen Schritten bewegen wir uns wirklich Richtung Herbst zu. Und es gibt ja viele von euch, die freuen sich auch schon wieder auf diese Zeit.
1: Auf die Farbe, das Licht. Das Licht ist ganz anders.
2: Netflix-Abo und Couch.
3: Und drinnen sein und so heiße Jockey trinken ist auch schön.
0: Ja, genau, dorthin geht es Richtung Herbst. Heute, am 1. September, genießen wir zuerst aber noch die Sommertage, die auf uns warten, heute und auch in den nächsten Tagen. Machen wir uns den September noch ein bisschen schön, bevor es dann wieder anfängt mit dieser nebligen Sache hier bei uns im Mittelland.

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0: Einen schönen Dienstagmorgen mit Land. Es ist wieder Zeit, dass wir zusammen spielen.
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0: Zusammen mit euch, mit dem Tommy Sitter im Studio. Guten Morgen. Und der Dominik Pfister am Telefon. Guten Morgen.
2: Guten Morgen zusammen.
3: Morgen, Tommy.
0: Hey, also Tommy am Telefon. Mit wem willst du gerne zusammen spielen?
2: Ja, mit dem anderen Tommy.
3: Sehr gut. Die ersten 25 Franken.
0: So klar gewesen. Gut, hey, gang raus. Also, Tommy am Telefon, das verwirrt mich schon mit zwei Tommys. Du kannst mir den ersten Begriff, du kannst etwas dazu sagen, zu Finken.
2: Schuhe.
0: Schuhe? Banane?
2: Ja, Äpfel.
0: Sagst du Äpfel?
2: Ja.
0: Okay, ja, bin ich gespannt. Kofferraum?
2: Auto.
0: Auto, ja. Ein Coiffeur?
2: Ja, Haar.
0: Und was sagst du zu Wochenende?
2: Ja, Freitag.
0: Freitag?
2: Ja.
0: Freitag, gut. Wenn es losgeht, wenn es startet. Gut, das ist alles notiert. Der Tommy Sitter da, rufen wir rein. Ready für die Runde?
3: Ja.
0: Bin ich auch gespannt, wie die Tommys hier matchen. Finken?
3: Ja, laufen.
0: Nein, Finken.
3: Ja, oder wo man den Füß anhält.
0: Ja.
3: Ja, den Füß.
0: Ah, nein. Das fällt ja schon schlecht an. Schuhe einfach, hat er gesagt.
3: Nein, sie haben Finken.
0: Ja. Jetzt, Achtung. Banane.
3: Mario Kart.
0: Was?
3: Du hast schon immer Banane.
0: Ja, nein, nein.
3: Oi. Frucht.
0: Nein.
3: Was hast du gesagt, Tommy?
2: Äpfel.
3: Was?
0: Äpfel. Kofferraum. Einfach.
3: Auto.
0: Ja. Immerhin. Super, super. Und jetzt Coiffeur. Auch einfach.
3: Haar. Gut.
0: Es kommt. Wochenende.
3: Bier. Frei.
0: Noch ein Versuch hast
3: du. Samstag.
0: Nein, das ist Freitag.
3: Oh, Tommy. Ah. Aber schön, weil bei dir das Wochenende schon am Freitag anfängt.
0: Ja, so siehst du. Hey,
2: ja, definitiv.
0: Ihr zwei Tommys. Für jeden Tommy hat es einen Punkt, also zwei.
3: 50 Franken, immerhin.
2: Immerhin.
0: Hey, viel Spass beim Post und dann am Freitag ein schönes Wochenende.
2: Danke,
0: tschüss. Ciao.
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1: Es ist 10.
5: Ich bin der Felix Haldimann.
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5: Die tödlichen Schüsse in Aarau könnten das Schweizer Sicherheitsgefühl nachhaltig beschädigt haben. Das sagt der frühere Direktor des nationalen Sicherheitsnetzwerks André Duviard zur Westschweizer Zeitung Le Temps. Künftig könnten Kontrollen im Eingangsbereich von solchen Veranstaltungen verstärkt werden, etwa mit Metalldetektoren oder Röntgenkontrollen. Er sei sich sicher, dass sich die hiesigen Festivalveranstalter diese Frage in Zukunft stellen werden müssten, so Duviard. Mieterinnen und Mieter müssen bis auf Weiteres keine höheren Wohnungsmieten befürchten. Der für die Miete relevante hypothekarische Referenzzinssatz bleibt bei 1,25%. Das hat das Bundesamt für Wohnungswesen entschieden. Damit verharrt der Referenzzinssatz auf einem historischen Tiefstand. Bei einer Hausdurchsuchung bei einem 31-jährigen Schweizer in Trimis hat die Bündner Polizei kiloweise Drogen gefunden, darunter Kokain, Marihuana und Ecstasy. Laut Mitteilung fand die Polizei zudem über 30.000 Franken Bargeld sowie 2 nicht registrierte Waffen mit Munition. Der 31-Jährige ist nun in Untersuchungshaft. Im Fall des getöteten US-Rappers Tupac Shakur ist ein früherer Gang-Anführer schuldig gesprochen worden. Er soll den tödlichen Angriff auf Tupac geplant haben, urteilte das Gericht. Tupac wurde vor fast 30 Jahren in Las Vegas aus einem Auto heraus erschossen. Er war mit Hits wie California Love oder Changes einer der einflussreichsten Rapper der 90er Jahre. Bis heute gilt Shakur für den Hip-Hop als eine der prägendsten Figuren. Im Raum Zürich staut auf der A1 Richtung Zürich zwischen Wettigen und dem Gubristunnel und auf der A1 Richtung Zürich zwischen Rastplatz Balterschwil und Zürich Ost und auf dem Westring Richtung Basel zwischen Urdorf Nord und dem Limmataler Kreuz geht es ein bisschen länger.
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6: Ein richtig schönen Dienstagnachmittag gibt es heute mit um die 25 Grad viel Sonne und morgen Mittwoch machen wir genauso weiter. Und am Donnerstag und Freitag kratzen wir sogar dann nochmal an den 30 Grad Marke.
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6: Radio 32 am Dienstag, am 1. September Mittelland. Ich bin wirklich verschrocken, als ich heute das Datum gesehen habe. 1. September einfach schon. Aber schön, sind ihr immer noch dabei und dürfen wir euch durch den Tag begleiten. Mein Name ist Jasmin Langenegger. Willkommen im September.
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3: Es ist Elfi.
4: Ich bin der Felix Haldimann.
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4: Der Sommer 2026 sprengt fast alle Rekorde. Das zeigt eine Auswertung von Tamedia. Donny Glur.
5: Bis jetzt hat der Sommer 2003 als Jahrhundertsommer gegolten. Heute, am ersten meteorologischen Herbsttag, kann man sagen, verglichen mit dem,

0: Sommer war der Jahrhundertsommer Pipifax. In der grössten deutsch-schweizer Stadt hat es gut 50% mehr Hitzetage gegeben als im Jahrhundertsommer 2003. In Basel waren es bis Ende August 58 gewesen, 2003 noch 41. Die Binnigen bei Basel sind Ende Juli 39,7 Grad gemessen worden. Das ist der neue Temperaturrekord für die Deutschschweiz. Die Hitzewellen sind diesen Sommer auch viel länger gegangen, als wir uns das gewöhnt sind. In Basel ist es zum Beispiel von Ende Juli bis Mitte August 20 Tage nacheinander 30 Grad und mehr wurde.
1: Die tödlichen Schüsse in Aarau könnten das Schweizer Sicherheitsgefühl nachhaltig beschädigt haben. Das sagt der frühere Direktor des Nationalen Sicherheitsnetzwerks André Duviard zur Westschweizer Zeitung Le Temps. Künftig könnten Kontrollen im Eingangsbereich von solchen Veranstaltungen verstärkt werden, etwa mit Metalldetektoren oder Röntgenkontrollen. Er sei sich sicher, dass sich die hiesigen Festivalveranstalter diese Frage in Zukunft stellen werden müssten, so Duviard. Auf der Solmat in Welschenrohr hat ein Wisentstier gestern einen Ranger angegriffen und verletzt. Der Wisent Ranger musste mit der Rega ins Spital geflogen werden. Laut dem Verein Wisent im Tal wollte der Ranger den Stier vertreiben und kam ihm offenbar zu nahe. Der Wisentstier sei aber nicht zurückgewichen, sondern habe den Ranger überrannt. Der Verein Wisent im Tal verfolgt mit einer Testherde das größte verbliebene Wildtier Europas wieder in der Schweiz anzusiedeln. Im Raum Zürich staut auf der A1 Richtung Zürich zwischen Dietikon und dem Gubristunnel, auf der A1 Richtung Zürich zwischen Brütisellerkreuz und Zürich Ost und zuletzt auf dem Westring Richtung Basel zwischen Urdorf Nord und dem Limmentaler Kreuz.
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3: Ein richtig schöner Dienstagnachmittag gibt es heute mit um die 25 Grad viel Sonne und morgen Mittwoch machen wir genauso weiter. Und am Donnerstag und Freitag kratzen wir sogar dann nochmal an den 30 Grad Marke.
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3: Und mein Name ist Jasmin. Willkommen hier für Radio 32 und schönen Vormittag weiterhin euch Mittelland.
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1: Jetzt mit dem einzigen noch Lebenden von der Band Bee Gees, der Barry Gibb, wird heute rund 80. Die Karriere der Bee Gees war wie eine Achterbahnfahrt. Mit Triumph, Tragödien und Comebacks. Über 5 Jahrzehnte haben die drei Gibb-Brüder die Popwelt beherrscht. In den 70er sind sie so etwas wie die Stimme vom Disco-Sound mit Hits wie Night Fever oder Stayin' Alive. In den 80er Jahren klingt den Bee Gees nach 6 Jahren Pause das grosse Comeback mit You Win Again. Der Song wird auch eine Nummer 1 Hit bei uns in der Schweiz. Das letzte Studioalbum von den Bee Gees erscheint 2001. 2 Jahre später stirbt der Maurice Gibb völlig unerwartet nach einer Operation. Und auch der Robin Gibb geht viel zu früh von dieser Welt. Mit 63 stirbt er an den Folgen von einer Krebserkrankung. Die Bee Gees gibt es zwar nicht mehr, aber ihre Musik bleibt für immer. Und da ist einer von ihren Hits aus den 80ern zum 80. Geburtstag von Barry Gibb. You Win Again.

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3: Es ist 12 Uhr.
4: Ich bin der Felix Haldimann.
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4: Der Sommer 2026 sprengt fast alle Rekorde. Das zeigt eine Auswertung von Tamedia. Dani Glur.
5: Bis jetzt hat der Sommer 2003 als Jahrhundertsommer gegolten. Heute, am ersten meteorologischen Herbsttag, kann man sagen, verglichen mit dem Sommer ist der Jahrhundertsommer Pipifax gewesen. In der grössten deutsch-schweizer Stadt hat es gut 50% mehr Hitzetage gegeben als im Jahrhundertsommer 2003. In Basel sind es bis Ende August 58 gewesen, 2003 noch 41. Die Spinnungen bei Basel sind Ende Juli 39,7 Grad gemessen worden. Das ist der neue Temperaturrekord von der Deutschschweiz. Die Hitzewellen sind diesen Sommer auch viel länger gegangen, als wir uns das gewöhnt sind. In Basel ist es zum Beispiel von Ende Juli bis Mitte August 20 Tage nacheinander 30 Grad und mehr geworden.
4: Der Solothurner Kantonsrat sagt Ja zum neuen Bahnhofplatz Olten. Das Parlament sprach sich deutlich für den Verpflichtungskredit von fast 30 Millionen Franken aus. Die Erneuerung des national bedeutenden Verkehrsknotens kostet insgesamt knapp 160 Millionen Franken. Nebst dem Kanton Solothurn beteiligen sich die Stadt Olten.

0: die SBB und der Bund an den Kosten. Auf der Solmat in Welschenrohr hat ein Wisent-Stier gestern einen Ranger angegriffen und verletzt. Der Wisent-Ranger musste mit der Rega ins Spital geflogen werden. Laut dem Verein Wisent im Tal wollte der Ranger den Stier vertreiben und kam ihm offenbar zu nahe. Der Wisent-Stier sei aber nicht zurückgewichen, sondern habe den Ranger überrannt. Der Verein Wisent im Tal verfolgt mit einer Testherde, das größte verbliebene Wildtier Europas wieder in der Schweiz anzusiedeln.
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1: Heute und die ganze Woche recht sonnig. Heute und morgen mit Quellwoche und ein paar Wolkenfelder. Und es geht immer noch ein bisschen Westwind. Temperatur um 25 Grad.
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1: Es fühlt sich gar nicht so an. Der meteorologische Herbstanfang macht noch Sommerferien. Wer aber über Land fährt, sieht schon Haufen Kürbisse, die noch mehr darauf warten, Suppe zu werden. Mehr euch geht das Rezept vom Profi in der nächsten Viertelstunde. Ich bin der Stefan Frank.
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0: Radio 32 wünscht dir gut an diesem Dienstagmittag, der auch der erste meteorologische Herbst ist. Und in der Zeit heute seht ihr immer mehr Kürbisse gross verteilen oder am Strassenrand. Und was wird aus Haufen von denen?
1: Kürbissuppe.
0: Neben Maroni und Wärme sehr wild oder Pilzgericht, ein absoluter Herbstklassiker. Alle haben da ihr eigenes Rezept und wir haben euch das von einem Profi, vom Urs Weyenet aus Lütterkofen, zusammen mit seiner Frau betreibt, der Kürbiserlebniswelt. Und die ist seit ein paar Tagen wieder offen.
2: Ich nehme grüne Hokkaido, ich nehme den Orangeknebs mit der Haut und den Butternut-Kürbis, ein bisschen Gemüsebouillon, ich tue jetzt das Rezept verraten, Pfeffer und jetzt kommt noch der Geheimtipp vom Koch, noch ein bisschen Senf drin.
0: Ausprobieren geht über Studieren. Dürft aber schon noch in aller Ruhe fertig essen.
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7: Es ist 12:30.
8: Ich bin der Felix Haldimann.
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8: Die Erneuerung der auslaufenden Mobilfunkfrequenzen kostet die Telekom-Konzerne Swisscom, Sunrise und Salt mehr als 850 Millionen Franken. Das hat die Eidgenössische Kommunikationskommission in ihren Bedingungen zur Versteigerung der Frequenzen festgelegt, wie sie mitteilt. Die Versteigerung soll im Sommer des kommenden Jahres stattfinden. Nach einem stundenlangen weltweiten Ausfall laufen die E-Mail-Dienste von Microsoft wieder an. Das Problem sei praktisch gelöst, teilt der Konzern mit. Einige Nutzer müssten sich aber noch gedulden, bis alle Rückstaus im E-Mail-Versand vollständig abgearbeitet sind. Die Störung bei Microsoft begann gestern Abend und legte den Mailverkehr von Millionen Nutzern lahm. Betroffen waren Geschäftskunden von Microsoft 365 und Privatnutzer von Outlook. Bei einer Hausdurchsuchung bei einem 31-jährigen Schweizer in Trimis hat die Bündner Polizei kiloweise Drogen gefunden, darunter Kokain, Marihuana und Ecstasy. Laut Mitteilung fand die Polizei zudem über 30.000 Franken Bargeld sowie zwei nicht registrierte Waffen mit Munition. Der 31-Jährige ist nun in Untersuchungshaft. Nach der verheerenden Sturzflut im Himalaya warnt die Hilfsorganisation Save the Children vor dem Ausbruch gefährlicher Krankheiten. Viele Wasserquellen seien durch Schlamm und Trümmer verschmutzt. Sauberes Trinkwasser fehle vielerorts. Mitarbeitende der Organisation berichten von katastrophalen hygienischen Zuständen. Nach offiziellen Angaben starben bei der Flutkatastrophe inzwischen mehr als 1000 Menschen. Fast 4000 weitere gelten als vermisst.
9: Wir kennen Meldungen zu Staus oder grösseren Behinderungen im Sendegebiet. Heute und die ganze Woche rechtsumnig, heute und morgen mit Quellwoche und ein paar Wochenfelder. Es geht auch noch ein bisschen Westwind. Temperatur um 25 Grad.
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0: Ihr Mittagspause Ausgang denken, völlig legitim. Vor allem, wenn wir euch noch ein bisschen motivieren hier bei Radio 32. 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Perfekt, denn Open-Air-Vergnügen ist noch nicht vorbei. 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
1: Sag, kennst du mich noch oder liebst mich schon? 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
0: an. Ganz klar. Und einer sicher kennt den Paschi. Und auch aus Basel mit dabei, Anna Rossinelli aus Deutschland, der Cool Savage. 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
5: Es ist eins. Ich bin Tina Colatrella.
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5: Nach den Schüssen auf eine Technoparty in Aarau am Sonntag soll sich der mutmaßliche Täter selbst der Polizei gestellt haben. Das berichtet die italienische Zeitung Corriere della Sera. Demnach handle es sich um einen Einzelgänger, der wütend auf die Welt sei. Die Aargauer Staatsanwaltschaft hat dies auf Anfrage von Radio Zentral jedoch nicht bestätigt. Der Solothurner Kantonsrat sagt Ja zum neuen Bahnhofplatz Olten. Das Parlament sprach sich deutlich für den Verpflichtungskredit von fast 30 Millionen Franken aus. Die Erneuerung des national bedeutenden Verkehrsknotens kostet insgesamt knapp 160 Millionen Franken. Nebst dem Kanton Solothurn beteiligen sich die Stadt Olten, die SBB und der Bund an den Kosten. Die Erneuerung der auslaufenden Mobilfunkfrequenzen kostet die Telekom-Konzerne Swisscom Sunrise und Salt mehr als 850 Millionen Franken. Das hat die Eidgenössische Kommunikationskommission in ihren Bedingungen zur Versteigerung der Frequenzen festgelegt, wie sie mitteilte. Die Versteigerung soll im Sommer des kommenden Jahres stattfinden.
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5: Der Schweizer Fußball-Nazi-Direktor Pierluigi Tami bleibt doch noch länger bei der Nationalmannschaft. Der 64-Jährige werde noch bis zum Ende der kommenden Nations League-Kampagne im November beim Schweizer Team bleiben, teilt der Schweizerische Fußballverband mit. Mitte Juli hatte sich Pierluigi Tami nach dem WM-Out gegen Argentinien eigentlich vom Team verabschiedet.
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1: Heute und eigentlich die ganze Woche recht sonnig. Heute und morgen mit ab und zu Querwoche und ein paar Wochenfelder. Und es geht eben noch ein bisschen Westwind. Temperatur um 25 Grad.
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1: Und heute geht es um die Wirtschaft, Bildung und auch Politik. Bei mir ist der Direktor vom BBZ Solothurn Grenchen, der Bernhard Beutler.
2: Hoi Matthias.
1: Was macht das Berufsbildungszentrum zu so einem wichtigen Ort für genau die drei Sachen?
2: Wir leben tagtäglich die Wirtschaft, Bildung und Politik zusammen mit den Lernenden, mit den Familien, mit den Lehrbetrieben und mit den anderen Bildungsinstitutionen. Wir sind ein Begegnungsort, wo es eben um Bildungsthemen geht. Für das sind wir da und wir haben Veranstaltungen, wo wir ein bestimmtes Thema ausleuchten wollen. Beispielsweise Humor, das ist am 26. Oktober. Dann geht es weiter im Februar. Dort geht es um das unternehmische Denken und Handeln. Und das ist immer mit prominenten Persönlichkeiten.
1: Hast du ja gerade einen Tipp für Studentinnen und Studenten, aber auch Eltern, die sich so eine Zukunft wünschen?
2: Jede Person nimmt für sich etwas anderes raus. Wir haben ja eine Stammkundschaft. Eine Person kommt wegen einem Weiterbildungstipp in Informatik, in der Sprache oder zu einem Fachabschluss. Eine andere Person, ein Lernender, will die Lehre, zum Beispiel vor Rhetorik, vor Kommunikation. Jemand anderes kommt wegen einem Kontakt. Und eine andere Person will Unterhaltung und seit längerem die Leute auch wieder sehen, die dort teilnehmen. Kommt doch vorbei am 26. Oktober zum Thema Humor am Kreuzacher in Solothurn. Wir freuen uns.
1: Bernhard, schön, bist du da und danke vielmals.
2: Danke, Matthias.
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12: Es ist 2.
13: Ich bin Tina Colatrella.
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13: Nach den Schüssen auf eine Technoparty in Aarau am Sonntag soll sich der mutmaßliche Täter selbst der Polizei gestellt haben. Das berichtet die italienische Zeitung Corriere della Sera. Demnach handle es sich um einen Einzelgänger, der wütend auf die Welt sei. Die Aargauer Staatsanwaltschaft hat dies auf Anfrage von Radio Zentral jedoch nicht bestätigt. Das Gewitter mit Sturmböen und Hagel am vergangenen Freitagmorgen hat im Kanton Aargau einen Sachschaden von 25 bis 30 Millionen Franken verursacht. Diese Schätzung teilte die Aargauische Gebäudeversicherung auf Anfrage der Nachrichtenagentur Kisten SDA mit. Es seien bisher rund 3000 Schadensmeldungen eingegangen. In Rotrist hat die Aargauer Kantonspolizei gestern am späten Abend einen Fahrzeugdieb erwischt. Der 23-jährige Franzose und ein Komplize waren vorher im luzernischen Reiden in eine Fahrzeuggarage eingebrochen und hatten ein Sattelmotorfahrzeug gestohlen. Dem Komplizen gelang die Flucht, das gestohlene Sattelmotorfahrzeug ist wieder in der Garage.
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13: Der Schweizer Fußball-Nazi-Direktor Pierluigi Tami bleibt doch noch länger bei der Nationalmannschaft. Der 64-Jährige werde noch bis zum Ende der kommenden Nations League-Kampagne im November beim Schweizer Team bleiben, teilt der Schweizerische Fußballverband mit. Mitte Juli hatte sich Pierluigi Tami nach dem WM-Out gegen Argentinien eigentlich vom Team verabschiedet.
14: Stockende Verkehr auf der Reise Richtung Bern ab Niederbipp bis Wangerahren. Bleibt gut unterwegs.
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14: Heute und nämlich die ganze Woche rechts um nicht heute und morgen mit ein bisschen Quellwoche und ein paar Wochenfelder, die durchziehen. Es geht immer auch noch ein bisschen Westwind, Temperatur um 25 Grad.
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1: Stars probieren auch gerne mal etwas Neues aus, wie der Chris de Burgh, der die hitcht und eröffnet. Der Ihr hat vor ein paar Jahren bei The Bachelor mitgemacht. Er hat keine Rosen verteilt, aber einen Überraschungsauftritt hergelegt. Statt stachliger Blumen gibt es von uns und für euch einen von seinen ganz grossen Hits. Viel Spass vom Stefan Frey.
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0: Sie bleiben noch im Takt. Im Takt zu dem 80er. Von Donna Summer, She Works Hard for the Money geht hier im nächsten Hitstung bei Radio 32. Und einer aus den 90er zum Mitsingen, auch so gern, der Göller.
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0: und dann haben wir aktuell den Nico Santo parat für euch.
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0: Gut informiert um 3.
5: Ich bin Tina Colatrella.
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5: Das Gewitter mit Sturmböen und Hagel am vergangenen Freitagmorgen hat im Kanton Aargau einen Sachschaden von 25 bis 30 Millionen Franken verursacht. Diese Schätzung teilte die Aargauische Gebäudeversicherung auf Anfrage der Nachrichtenagentur Kiesten SDA mit. Es seien bisher rund 3000 Schadensmeldungen eingegangen. Der Zuchwiler Gemeindepräsident Patrick Marti hat mit seiner Partei gebrochen. Er habe die SP verlassen und werde das Amt ab sofort als Parteiloser weiterführen, teilt Marti mit. Als Grund nennt er ein zerrüttetes Vertrauensverhältnis zur Parteileitung. In einer Mitteilung ist die Rede von Polemik, Machtspielen und unsachlicher Blockadepolitik, die das erträgliche Maß überschritten hätten. Patrick Marti ist seit 5 Jahren Gemeindepräsident von Zuchwiler. In Rotrist hat die Aargauer Kantonspolizei gestern am späten Abend einen Fahrzeugdieb erwischt. Der 23-jährige Franzose und ein Komplize waren vorher im luzernischen Reiden in eine Fahrzeuggarage eingebrochen und hatten ein Sattelmotorfahrzeug gestohlen. Dem Komplizen gelang die Flucht, das gestohlene Sattelmotorfahrzeug ist wieder in der Garage. Fast jede fünfte Person über 65 Jahren ist im vergangenen Jahr mindestens einmal gestürzt. Das zeigt eine Umfrage der Beratungsstelle für Unfallverhütung. Die Folgekosten wie medizinische Betreuung, Produktionsausfälle durch Absenzen und Versicherungsaufwand belaufen sich auf 1,8 Milliarden Franken im Jahr. Zudem sterben jährlich mehr als 1.700 Menschen an den Folgen von Stürzen. Laut der Beratungsstelle könnten viele Unfälle mit Kraft- und Gleichgewichtstraining verhindert werden.
0: Stockender Verkehr auf der Einsichtung Bern ab Niederbipp bis Wangerare. Bleibt gut unterwegs.
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0: Heute und die ganze Woche recht sonnig. Heute und morgen mit ein bisschen mehr Woche und ein paar Wochenfelder, die durchziehen. Und es geht immer noch ein bisschen Westwind. Temperaturen um 25 Grad.
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0: Wann ist eigentlich Herbst? Ab heute, weil das Meteor-Leute irgendwann mal so beschlossen haben. Oder erst in rund 3 Wochen, wenn Tag und Nacht gleich lang sind. Wir haben bei euch nachher gefragt. Eure Antwort in den nächsten 4 Stunden. Ich bin Stefan Frank.
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0: Für die einen heute, für die anderen erst in guter Woche, wenn Tag und Nacht gleich lang sind. Wann fährt für euch der Herbst an? Lasst euch 32 Kettes genauer wissen. Darum, was gehört für euch definitiv dazu?
1: Schöne Bäume, gelbe Blätter.
2: Die verschiedenen Farben, die wir dann mal wieder treffen, wenn ich mit dem Hunger unterwegs bin.
3: Längere Mäntel.
4: Wanderungen, die man im Herbst machen kann.
5: Die mystische Stimme.
6: Bücher lesen.
7: Lismen.
0: Viel davon geht schon jetzt. Doch für Sachen wie farbige Blätter braucht es noch ein bisschen Geduld. Im Moment sind noch eher die farbigen T-Shirts und Sommersachen angesagt. Nehmt einfach Tag für Tag. Und dann kommt in schon 115 Tagen die Weihnachten.
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0: Gehört der Zechenchaos zu dem heute halt auf Glas, Blondie. Kurz auf die Strasse bei Radio 32, gestockten Verkehr auf der Eis Richtung Bern, an Bönsingen bis Wangerahren. Bleiben gut unterwegs.
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1: Jetzt mit dem einzigen noch Lebenden von der Band Bee Gees, der Barry Gibb, wird heute rund 80. Die Karriere der Bee Gees war wie eine Achterbahnfahrt. Mit Triumph, Tragödien und Comebacks. Über 5 Jahrzehnte haben die drei Gibb-Brüder die Popwelt beherrscht. In den 70er waren sie so etwas wie die Stimme vom Disco-Sound mit Hits wie Night Fever oder Stayin' Alive. In den 80er Jahren klingt den Bee Gees nach 6 Jahren Pause das grosse Comeback mit You Win Again. Der Song wird auch ein Nummer 1 Hit bei uns in der Schweiz. Das letzte Studioalbum von den Bee Gees erscheint 2001. 2 Jahre später stirbt der Maurice Gibb völlig unerwartet nach einer Operation. Und auch der Robin Gibb geht viel zu früh von dieser Welt. Mit 63 stirbt er an den Folgen von einer Krebserkrankung. Die Bee Gees gibt es zwar nicht mehr, aber ihre Musik bleibt für immer. Und da ist einer von ihren Hits aus den 80ern zum 80. Geburtstag von Barry Gibb. You Win Again.

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4: Firi, das ist das Update.
5: Ich bin Tina Colatrella.
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5: Lernende können immer schlechter schreiben, lesen und rechnen. Das zeigt eine Umfrage der Schweizer Wirtschaftsverbände bei fast 3000 Ausbildungsverantwortlichen. Das habe Folgen für Lehrbetriebe, sagt Dieter Klei, stellvertretender Direktor des Schweizerischen Gewerbeverbands.
6: Wir befürchten, dass die Ausbildungsbereitschaft, insbesondere von kleinen und Kleinstbetrieben, könnte darunter leiden, dass die sich dann sagen, ja, wenn wir die Lehrstellen nicht mehr mit genügend guten Leuten besetzen können, dann bieten wir die Lehrstellen gar nicht mehr an. Und das wäre natürlich jammerschade.
5: Insbesondere längere Texte, Rechtschreibung und Grammatik oder der Umgang mit Grössen und Einheiten bereiten den Schweizer Lehrlingen Mühe. Der Zuchwiler Gemeindepräsident Patrick Marti hat mit seiner Partei gebrochen. Er habe die SP verlassen und werde das Amt ab sofort als Parteiloser weiterführen, teilt Marti mit. Als Grund nennt er ein zerrüttetes Vertrauensverhältnis zur Parteileitung. In einer Mitteilung ist die Rede von Polemik, Machtspielen und unsachlicher Blockadepolitik, die das erträgliche Maß überschritten hätten. Patrick Marti ist seit 5 Jahren Gemeindepräsident von Zuchwiler. Der Kanton Solothurn weitet sein Programm zur Früherkennung von Darmkrebs aus. Seit einem Jahr führt die Krebsliga Beider Basel im Auftrag des Kantons Solothurn Tests bei Personen zwischen 50 und 69 Jahren durch. Bisher hätten 2700 Einwohnerinnen und Einwohner dieses Angebot genutzt, teilt die Staatskanzlei mit. Ab Januar sollen nun auch Personen bis zum Alter von 74 Jahren am kantonalen Darmkrebs-Früherkennungsprogramm teilnehmen.
4: Stocken jetzt auf der Reise Richtung Berner Bönsingen bis Wangerare. Bleibt gut unterwegs.
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4: Heute und die ganze Woche bleibt es recht sonnig. Heute und morgen mit ein mehr Quellwoche und ein paar Wochenfelder. Und es geht auch noch ein Westwind, Temperatur um 25 Grad.
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4: Dann noch immer mindestens 3 Chancen, dass wir alles zahlen. Alles, was ihr euch wünscht, was ihr braucht. Und zwar manchmal schon dringend. Und wie ihr mit wenig Aufwand auch noch heute jubeln könnt, in rund 10 Minuten. Ich bin der Stefan Fröhlich.
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0: Gesang. Gitarre, Synthesizer, normalerweise spielen so Sachen Hauptrollen in den Hits. Bei dem ist der Bass und der ist legendär. Der von Another One Bites the Dust von The Queen.
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0: Radio Zeit ist kaum noch ein bisschen anders, zum Beispiel mit dem Abgib. Die ganz grosse von Samantha Fox, Touch Me, der gibt es in der nächsten Aufstung auf eure Jahre. Und auch der 90er Partyklöli Bloodhound Gang. Und eine aktuelle Wunderballade von James Arthur.
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4: Ich bin Tina Gonatrella. Guten Tag.
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4: Finanzministerin Karin Keller-Sutter wehrt sich gegen den Vorschlag der Ständeratskommission für die Grossbank UBS. Der Vorschlag entspreche nicht der Haltung des Bundesrats. Ziel sei gewesen, Lehren aus dem Untergang der Credit Suisse zu ziehen. Der Bundesrat will deshalb, dass die UBS ihre Auslandtöchter zu 100% mit Eigenkapital unterlegt. Die Kommission will hingegen nur eine Unterlegung von 50%. Die UBS ist mit dem Vorschlag der Kommission trotzdem nicht zufrieden. Das sei zu teuer. In Deutschland ist ein Kraftwerk mit Raketen beschossen worden. Am Umspannwerk des Kraftwerks im deutschen Bundesland Brandenburg sind selbstgebaute Raketen entdeckt worden. Das Gebäude sei nach Medienberichten mehr als einmal von Geschossen getroffen worden. Sicherheitskräfte konnten die restlichen Geschosse sicherstellen und entschärfen. Verletzt wurde niemand. In einem niederländischen Dorf nahe der deutschen Grenze hat es am frühen Morgen eine Schießerei gegeben. Mindestens ein Mensch wurde getötet, zwei Polizisten wurden verletzt. Nach Medienberichten handelt es sich um Konflikte in einer Drogenbande. Da sich noch mehr bewaffnete Personen im Dorf befinden könnten, wurde es zum großen Teil abgesperrt. Die örtliche Grundschule ist geschlossen. Es ist ein historischer Moment für Norwegen. Der neue König Håkon der VIII. Hat den Eid auf die Verfassung im Parlament in Oslo abgelegt. Außer dem Schwur auf die Verfassung wiederholt er auch den Wahlspruch seines Vaters «Alles für Norwegen». Sein Vater, König Harald der V., war am Freitagmorgen im Alter von 89 Jahren gestorben.
0: Stau auf der Reise Richtung Zürich-Wangerahren bis nach Hönsingen. Nach einem Unfall linke Fahrspur blockiert und die Gegenrichtung auf der Reise Richtung Bern stocken jetzt genau auf der gleichen Strecke. Bleibt gut unterwegs.
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0: Heute Abend und die ganze Woche recht sonnig. Morgen gibt es noch ein bisschen mehr Quell hoch und hoch Felder. Und es geht auch noch ein bisschen Westwind. Temperaturen um 25 Grad.
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0: Die Grosse gibt es auch bei Radio 32 gebaut. Mensch, Fox ist mal einfach 1,55. Aber das spielt keine Rolle. Auf jeden Fall nicht Meter um Zentimeter bei uns, sondern neben der Hit. Für euch ist vielleicht nur die erste, einen neuen Monat gleich Feierabend. In meinem Umfeld haben heute am 1. September ziemlich viele Geburtstage. Und sie sind nicht nur guter, sondern noch prominenter Gesellschaft. Der Barry Gibb, der letzte von den noch lebenden Bee Gees-Brüdern, wird heute 80. Oder die Latin-Ikone Gloria Estefan feiert heute ihren 69. Und dann gibt es auch noch Egebori im Doppelpack. Der Tom und der Bill Kaulitz, die werden heute 37. Die beiden Zwillingsbrüder sind immer wieder mal noch mit Tokyo Hotel unterwegs, aber noch fast präsenter mit ihrem Kaulitz Hill Podcast oder der Netflix-Serie. Und schon gleich Gastgeber auch von Wetten, das, und zwar am 5. Dezember. Allen auch weniger prominentes herzliches Happy Birthday und Wetten, das jetzt Gott hat können.
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0: So ist es eben. Manchmal ist die Cup-Version erfolgreicher als das Original. Wie zum Beispiel der Best von Tina Turner, ursprünglich ja von Bonnie Tyler. Oder auch dieser hier. Im Original von Chantel zum Welthit wurde, allerdings durch ihn, durch James Arthur. Das ist impossible.
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Bei Radio 32 gibt es auch Kultur. Also eigentlich der Kulturclub Culture Club, der grosse 80er-Jahr-Hit von der britischen Band, der geht nach der 5 hier beim 32. Und das Wunderduett Tina Turner, Eros Ramazzotti aus den 90er. Und ein Superstar aus unserer Zeitapparat für euch, Trianne.

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3: Ich bin Tina Gonatrella. Guten Abend.
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3: Die tödliche Schießerei vom Wochenende an einer Technoparty in Aarau könnte ein Amoklauf gewesen sein. Davon zeigt sich Fabrizio Grande aus Nussbaumen in einem Interview mit Tele M1 überzeugt. Der 31-Jährige wurde vom Täter mit einem Schuss in die Hüfte niedergestreckt.
4: Also meiner Meinung nach ist das jemand mit einer militärischen Ausbildung, der gewusst, wie man ein Gewehr hebt, der gewusst, wie man sich mit dem Gewehr bewegt und zielt. Und der hat wirklich gewartet, dass die Musik aus ist, dass die Menschenmenge, blöd gesagt, aus dem Ausgang rauskommt und dann hat er angefangen zu schiessen. Also für mich ist das ein Amoklauf. 100%.
3: Bei der Schießerei wurden eine junge Italienerin getötet und 5 weitere Personen verletzt. Ein tatverdächtiger 43-jähriger Schweizer wurde in der Nacht auf gestern verhaftet. Der Kanton Solothurn weitet sein Programm zur Früherkennung von Darmkrebs aus. Seit einem Jahr führt die Krebsliga Beider Basel im Auftrag des Kantons Solothurn Tests bei Personen zwischen 50 und 69 Jahren durch. Bisher hätten 2700 Einwohnerinnen und Einwohner dieses Angebot genutzt, teilt die Staatskanzlei mit. Ab Januar sollen nun auch Personen bis zum Alter von 74 Jahren am kantonalen Darmkrebs-Früherkennungsprogramm teilnehmen. In Deutschland ist ein Kraftwerk mit Raketen beschossen worden. Am Umspannwerk des Kraftwerks im deutschen Bundesland Brandenburg sind selbstgebaute Raketen entdeckt worden. Das Gebäude sei nach Medienberichten mehr als einmal von Geschossen getroffen worden. Sicherheitskräfte konnten die restlichen Geschosse sicherstellen und entschärfen. Verletzt wurde niemand.
2: Stockender Verkehr auf der 1 Richtung Zürich ab Kriegstätte bis Herkingen und auch stockender Verkehr auf der 1 Richtung Bern ab Herkingen bis Wangen-Rahren. Bleibt gut unterwegs.
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2: Heute Abend und eigentlich die ganze Woche recht sonnig. Morgen gibt es noch ein bisschen mehr Quellwoche und Wochenfelder und es geht immer noch ein bisschen Westwind. Die Temperatur aber immer noch sommerlich um 25 Grad.
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2: Wir suchen, ihr findet, das ist das Prinzip von unserem Lückenfüller. Wir suchen immer noch das Wort, das hier Stefanie Heinz mal fällt.
7: Ich bin halt grundsätzlich mega Fan von.
2: Ihr findet es und wenn ihr es findet, lassen wir uns nicht lumpen und bieten euch 1500 Franken. 0848 332 332. Wer schafft es heute bis uns im Eis und eure Ohren? 0848 332 332. Ich bin der Stefan Frank.
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1: Auch im neuen Monat hat sich nichts geändert. Es braucht ein Wort und es braucht jeden Abend einen frischen Kandidat oder eine Kandidatin. Heute ist es Barbara aus Bettlach. Hallo Barbara. Ich muss noch ein bisschen Leute machen. Du bist noch am Arbeiten und anscheinend hast du noch Spänli drum. Was machen die im Moment für einen Kopf?
2: Ja, sie tun mir natürlich alle die Daumen drücken.
1: Habt ihr zusammen so am Wort studiert?
2: Nein, das habe ich alleine gemacht. Ja. Hoffen wir, dass das
1: richtige
2: Wort ist.
1: Das finden wir jetzt raus. Wir probieren, alles möglich zu machen, die gewinnen, und zwar mit der Lücke von Stefanie Heinzmann.
3: Ich bin halt grundsätzlich mega Fan von
1: Barbara, mit was probierst du zu gewinnen?
2: Ich probiere es mit Tagebuch.
1: Tagebuch? Wie bist du auf die Idee gekommen?
2: Also ich habe das in Erinnerung, dass ich das schon mal gehört habe von ihr.
1: Wir hören, ob es passt.
3: Ich bin halt grundsätzlich mega Fan von
1: Oi, Barbara. Sind deine Gespändli schon da, um dich ein bisschen zu trösten?
2: Ja, auf jeden Fall. Dann ist sie halt noch
1: von
2: mehr Fan,
1: nicht nur vom Tagebuch. Das ist genau so. Gute Reststück. Schönen Feierabend nachher.
2: Herzlich
1: willkommen. Wenn ihr noch offene Wünsche habt, macht noch immer hier mit bei Radio 32, zahlt alles oder spielt morgen kurz nach der 5 wieder Lückenfüller und gewinnt dann schon 1550 Franken.
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0: Er braucht keine Streicher, er macht alles mit seinem Körper und seinem Mund.
1: Don't worry, be happy. Don't worry,
0: Bobby McFerrin. Und sie 80 Grad, don't worry, be happy. In der nächsten halben Stunde in den Ohren. Richtig, viel guter Song. Und wir haben noch weitere, zum Beispiel 90 Soul Asylum. Oder ganz ein aktueller von Jennifer Lopez und dem David Guetta.
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0: Halb sechs, News kompakt.
11: Ich bin Tina Gonatrella. Guten Abend.
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11: Finanzministerin Karin Keller-Sutter wehrt sich gegen den Vorschlag der Ständeratskommission für die Grossbank UBS. Der Vorschlag entspreche nicht der Haltung des Bundesrats. Ziel sei gewesen, Lehren aus dem Untergang der Credit Suisse zu ziehen. Der Bundesrat will deshalb, dass die UBS ihre Auslandtöchter zu 100% mit Eigenkapital unterlegt. Die Kommission will hingegen nur eine Unterlegung von 50%. Die UBS ist mit dem Vorschlag der Kommission trotzdem nicht zufrieden. Das sei zu teuer. Im Walliser Ort Stalden ist am Morgen ein Reisebus auf die Gegenfahrbahn geraten. Er streifte einen aus der Gegenrichtung kommenden Car und kam von der Straße ab. 13 Personen wurden laut 20 Minuten verletzt. Weshalb der Reisebus auf die Gegenfahrbahn geriet, ist unklar. In einem niederländischen Dorf nahe der deutschen Grenze hat es am frühen Morgen eine Schießerei gegeben. Mindestens ein Mensch wurde getötet, zwei Polizisten wurden verletzt. Nach Medienberichten handelt es sich um Konflikte in einer Drogenbande. Da sich noch mehr bewaffnete Personen im Dorf befinden könnten, wurde es zum großen Teil abgesperrt. Die örtliche Grundschule ist geschlossen. Es ist ein historischer Moment für Norwegen. Der neue König Håkon VIII. Hat den Eid auf die Verfassung im Parlament in Oslo abgelegt. Außer dem Schwur auf die Verfassung wiederholt er auch den Wahlspruch seines Vaters «Alles für Norwegen». Sein Vater, König Harald V., war am Freitagmorgen im Alter von 89 Jahren gestorben.
0: Stockmeerverkehr auf der Reiserichtung Zürich ab Bern, Wankdorf bis Schönbühl, dann immer wieder und immer wieder mal auf der Reiserichtung Zürich zwischen Kriegstetten und Herkingen. Auf der Reiserichtung Bern stocken es ab Dietikon bis Aarau Ost und dann noch eines zwischen Herkingen und Wangerahren. Bleibt gut unterwegs.
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0: Heute Abend, aber eigentlich die ganze Woche recht sonnig. Morgen gibt es noch ein bisschen mehr Quellwolken oder Wolkenfelder, die vorbeiziehen. Und es geht immer auch noch ein bisschen Westwind. Temperaturen bleiben sommerlich um 25 Grad.
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1: Happy und hoffentlich auch zufrieden in der Dienstag Abend zusammen mit Radio 32. Und das, was wir jetzt haben, ja, das wird Diskussionen geben. Denn Schweizer Lernende, die werden immer schlechter im Lesen, im Schreiben, im Rechnen. Das zeigt eine Umfrage vom Schweizer Wirtschaftsverband. Und jedes fünfte Unternehmen überlegt sich darum schon, weniger junge Leute auszubilden. Der Dani Glur.
2: Die Lehrbetriebe beurteilen fast die Hälfte der Lehrlinge als mindestens ungenügend beim Lesen und Rechnen. Sogar fast zwei Drittel sind es beim Schreiben. Für den Lehrbetrieb heisst das, es wird aufwendiger, Lehrling auszubilden. Und das könnte zum Problem werden, sagt Dieter Klei, stellvertretender Direktor des Schweizerischen Gewerbeverbandes.
3: Wir befürchten, dass die Ausbildungsbereitschaft, insbesondere von kleinen und Kleinstbetrieben, könnte darunter leiden, dass die sich dann sagen, ja, wenn wir die Lehrstellen nicht mehr mit genügend guten Leuten besetzen können, dann bieten wir die Lehrstellen gar nicht mehr an. Und das wäre natürlich jammerschade.
2: Einerseits bedeutet die schlechtere Grundkompetenzen, Lesen, Schreiben und Rechnen, mehr personellen Aufwand für den Ausbildungsbetrieb. Der Aufwand ist aber auch finanziell, zum Beispiel für Kurs für die Lehrlinge. Für Rudolf Minsch, Chefökonom von Economy Suisse, ist darum klar, so kann es nicht weitergehen.
4: Passieren muss vor allem, dass man während der obligatorischen Schulzeit sich nochmal stärker auf die Grundkompetenzen fokussiert und sagt, da darf man keinen Kompromiss machen.
2: Es liegt aber nicht nur an den Schulen, die ganze Gesellschaft, also auch die Eltern oder auch die Unternehmen, sind in der Verantwortung. Und auch auf KI können wir die Tendenz nicht abschieben, sagt Rudolf Minsch.
4: Wir glauben nicht, dass die KI jetzt alleine dafür verantwortlich ist, dass die Grundkompetenzen abgenommen haben in den letzten Jahren. Die Tendenz ist schon 15 Jahre im Gang und hat mit KI vielleicht eine Verstärkung zu folgen, aber nicht, dass das alleine der Auslöser ist.
2: Und gerade wenn man KI einsetzen will, sei es umso wichtiger, dass man gut schreiben kann, sagt Rudolf Minsch. Sonst versteht einem die KI nämlich nicht oder falsch.

Die grössten und besten aus den 80ern, wie der hier vom Joe Cocker, Klassiker aus den 90ern. Da kommen wieder ganz aktuelle Hits für mehr Abwechslung. Für das stehen wir, Radio 32. Und das ist einer, der neue Jahre will, Jennifer Lopez mit dem David Guetta. 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

0: Von der Globetrot in Afrika geht direkt weiter zum Boss. Genau, der Bruce Springsteen um die 80er mit dabei in der nächsten Halbstunde oder sogar in den 90er mit Schweizer Bezug zu Robert Miles. Und zur Tilden gibt es natürlich noch aktuelles Mädels Drama für euch parat.
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0: Amoklauf gewesen sein. Davon zeigt sich Fabrizio Grande aus Nussbaumen in einem Interview mit Tele M1 überzeugt. Der 31-Jährige wurde vom Täter mit einem Schuss in die Hüfte niedergestreckt.
1: Also meiner Meinung nach ist das jemand mit einer militärischen Ausbildung, der gewusst, wie man ein Gewehr hebt, der gewusst, wie man sich mit dem Gewehr bewegt und zielt. Und der hat wirklich gewartet, dass die Musik aus ist, dass die Menschenmenge, blöd gesagt, aus dem Ausgang rauskommt und dann hat er angefangen zu schiessen. Also für mich ist das ein Amoklauf. 100%.
0: Bei der Schießerei wurden eine junge Italienerin getötet und 5 weitere Personen verletzt. Ein tatverdächtiger 43-jähriger Schweizer wurde in der Nacht auf gestern verhaftet. Lernende können immer schlechter schreiben, lesen und rechnen. Das zeigt eine Umfrage der Schweizer Wirtschaftsverbände bei fast 3000 Ausbildungsverantwortlichen. Insbesondere längere Texte, Rechtschreibung und Grammatik oder der Umgang mit Größen und Einheiten bereiten den Schweizer Lehrlingen Mühe. Im Walliser Ort Stalden ist am Morgen ein Reisebus auf die Gegenfahrbahn geraten. Er streifte einen aus der Gegenrichtung kommenden Car und kam von der Straße ab. 13 Personen wurden laut 20 Minuten verletzt. Weshalb der Reisebus auf die Gegenfahrbahn geriet, ist unklar. In der Ukraine sind nach einem massiven russischen Luftangriff mit ballistischen Raketen und Drohnen mindestens 12 Menschen getötet und Dutzende verletzt worden. Das teilt der ukrainische Präsident Volodymyr Zelensky auf der Plattform X mit. Am schwersten betroffen war die Hauptstadt Kiew.
2: Stockender Verkehr auf der A1 Richtung Zürich zwischen Wangerare und Niederbipp. Auf der A1 Richtung Bern stocken es ab Dietika bis Aarau Ost und der auch noch Stau auf der Solothurnenstrasse bis nach Bastuf. Bleibt gut unterwegs.
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2: Heute Abend und eigentlich die ganze Woche recht sonnig. Morgen gibt es noch ein bisschen mehr Quellwolken und Wolkenfelder, die durchziehen. Und es hat immer auch noch ein bisschen Westwind drin. Temperaturen bleiben sommerlich um 25 Grad.
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2: Ja, sie sind nützlich, aber sie sind halt auch lästig. Die Wespe und sie verirren sich eben nicht nur auf euren Nesttisch, ab und zu sogar in euer Auto. Wie ihr dann am besten reagiert, dass es eben keinen Unfall gibt, gibt es heute im Sicher unterwegs. Als in den nächsten rund 10 Minuten. Ich bin der Stefan Frank.
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1: Weißt du, bis in Restung, besonders wenn sie bei euch beim Essen stören. Weißt du, können aber auch gefährlich werden, wenn sie sich in euer Auto verirren. Wieder Unfall vermeidet von Marco Wölfli vom TCS.
2: Unbedingt ruhig bleiben und weiter auf den Verkehr schauen. Auf keinen Fall wild mit den Hängen rumfuchteln. Der TCS empfiehlt, die Geschwindigkeit zu reduzieren, Warnblinker anlassen und rechts herfahren und anhalten. Wenn man dann das Fenster auftut, geht das Wespe meistens von selber raus. Wer aus dem Auto aussteigen will, muss wie gewohnt den Verkehr im Blick haben. Und wer gestochen wird und starke Symptome wie Hitzewallungen oder Schwächegefühl hat, sollte die Ambulanz alarmieren und nicht mehr weiterfahren. Wenn es wegen einem Wespe oder einem anderen Insekt zu einem Unfall kommt, zahlt die obligatorische Haftpflichtversicherung Schäden, die an Dritten entstehen. Wenn man selber auch noch eine Vollkaskoversicherung hat, sind auch alle Schäden im eigenen Auto gedeckt.
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0: wenn ich den Namen vertraue, wie du Stromae. Denn aus Maestro ist eben ein bisschen vertraut und zusammengebastelt Stromae geworden. Wenn ich es genau gleich bei ihr mache, kommt der Rasan raus. Aber eben, ähnlich ist es ja zu anderen. Und ihre Maria und Magdalena, das sind 80er.
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0: Hörst auch gern für wir schauen dir Radio 32 für den Rest. Und er gehört zum Soundtrack von uns in nächster halben Stunde. Phil Collins aus den 80ern mit Two Hearts. Oder so eine Disco-Schleifer aus den 90ern, Hathaway. Moment, dort hat es auch bei Disco noch so eine langsame Runde gegeben. Gibt es auch mit uns mit dem aktuellen von Adele.
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10: Ich bin Tina Golatrella. Guten Abend.
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10: Im Mafia-Prozess vor dem Bundesstrafgericht in Bellinzona weist der Angeklagte die Vorwürfe zurück. Er sei kein Mafioso. Er sei mit dem Oberhaupt der kalabrisischen Ndrangheta lediglich befreundet gewesen. Er habe zwar Drohungen ausgesprochen, jemanden getötet habe er aber nie. Die Bundesanwaltschaft wirft dem 59-Jährigen unter anderem Unterstützung der Ndrangheta und Drogen- sowie Waffenschmuggel vor. Im Walliser Ort Stalden ist am Morgen ein Reisebus auf die Gegenfahrbahn geraten. Er streifte einen aus der Gegenrichtung kommenden Car und kam von der Straße ab. 13 Personen wurden laut 20 Minuten verletzt. Weshalb der Reisebus auf die Gegenfahrbahn geriet, ist unklar. In der Ukraine sind nach einem massiven russischen Luftangriff mit ballistischen Raketen und Drohnen mindestens 12 Menschen getötet und Dutzende verletzt worden. Das teilt der ukrainische Präsident Volodymyr Zelensky auf der Plattform X mit. Am schwersten betroffen war die Hauptstadt Kiew.
11: Sport.
10: Fußballer Antonio Rüdiger tritt aus der deutschen Nationalmannschaft zurück. Er wolle den Weg für die junge Generation freimachen, teilte der Verteidiger von Real Madrid mit. Der 33-Jährige spielte fast 90 Mal für die deutsche Nationalmannschaft und war dreimal an Welt- und zweimal an Europameisterschaften mit dabei.
0: Im Sendegebiet noch stehen auf der Solothurnerstrasse bis nach Baustum. Bleibt gut unterwegs.
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0: Heute Abend und die ganze Woche recht sonnig. Morgen gibt es noch ein bisschen mehr Quellwolken und Wolkenfelder, die durchziehen. Und es hat auch noch ein bisschen Westwind. Temperaturen um 25 Grad.
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1: Es ist 7 Uhr.
2: Ich bin Tina Gonatrella. Guten Abend.
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2: Im Mafia-Prozess vor dem Bundesstrafgericht in Bellinzona weist der Angeklagte die Vorwürfe zurück. Er sei kein Mafioso. Er sei mit dem Oberhaupt der kalabresischen Ndrangheta lediglich befreundet gewesen. Er habe zwar Drohungen ausgesprochen, jemanden getötet habe er aber nie. Die Bundesanwaltschaft wirft dem 59-Jährigen unter anderem Unterstützung der Ndrangheta und Drogen sowie Waffenschmuggel vor. Im Walliser Ort Stalden ist am Morgen ein Reisebus auf die Gegenfahrbahn geraten. Er streifte einen aus der Gegenrichtung kommenden Car und kam von der Straße ab. 13 Personen wurden laut 20 Minuten verletzt. Weshalb der Reisebus auf die Gegenfahrbahn geriet, ist unklar. In der Ukraine sind nach einem massiven russischen Luftangriff mit ballistischen Raketen und Drohnen mindestens 12 Menschen getötet und Dutzende verletzt worden. Das teilt der ukrainische Präsident Volodymyr Zelensky auf der Plattform X mit. Am schwersten betroffen war die Hauptstadt Kiew. Allein in einem dortigen Eisenbahndepot töteten die russischen Raketen 7 Menschen.
0: Sport.
2: Fußballer Antonio Rüdiger tritt aus der deutschen Nationalmannschaft zurück. Er wolle den Weg für die junge Generation freimachen, teilte der Verteidiger von Real Madrid mit. Der 33-Jährige spielte fast 90 Mal für die deutsche Nationalmannschaft und war 3-mal an Welt- und 2-mal an Europameisterschaften mit dabei. Es gibt zurzeit keine aktuellen Meldungen im Sendegebiet, kommen gut und sicher ans Ziel.
3: In Nacht hat es wieder nur wenige Wolken im Himmel. Durch den Tag recht sonnig mit etwas mehr hohen Wolkenfeldern. Dazu auch noch ein bisschen Westwind. Am Morgen start bei 12 Grad, am Nachmittag wieder um 25 Grad.
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1: Es ist 8 Uhr. Ich bin Tina Golatrella. Guten Abend.
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1: Im Mafia-Prozess vor dem Bundesstrafgericht in Bellinzona weist der Angeklagte die Vorwürfe zurück. Er sei kein Mafioso. Er sei mit dem Oberhaupt der kalabrisischen Ndrangheta lediglich befreundet gewesen. Er habe zwar Drohungen ausgesprochen, jemanden getötet habe er aber nie. Die Bundesanwaltschaft wirft dem 59-Jährigen unter anderem Unterstützung der Ndrangheta und Drogen- sowie Waffenschmuggel vor. Gegen den zurückgetretenen Tessiner Staatsrat Claudio Zali läuft ein weiteres Strafverfahren. Die Staatsanwaltschaft ermittelt wegen einer möglichen Verletzung der sexuellen Integrität. Der Vorfall soll sich vor mehreren Jahren zugetragen haben. Der Tessiner Staatsrat fordert ihn nun zum sofortigen Rücktritt auf. Zali hatte angekündigt, sein Amt als Staatsrat erst Ende September niederzulegen. Die deutsche Regierung macht Russland für den versuchten Drohnenangriff auf dem Flughafen Leipzig vor knapp einem Monat verantwortlich. Das bestätigt Innenminister Alexander Dobrindt vor den Medien. Die Regierung kündigte an, dass sie die Sicherheitsmaßnahmen weiter verstärken werden. Als eine Reaktion kündigte Außenminister Johann Wadipul an, dass das russische Generalkonsulat in Bonn Mitte September geschlossen werde und der russische Botschafter werde einbestellt.
0: Sport.
1: Fußballer Antonio Rüdiger tritt aus der deutschen Nationalmannschaft zurück. Er wolle den Weg für die junge Generation freimachen, teilte der Verteidiger von Real Madrid mit. Der 33-Jährige spielte fast 90 Mal für die deutsche Nationalmannschaft und war dreimal an Welt- und zweimal an Europameisterschaften mit dabei. Es gibt zurzeit keine aktuellen Meldungen im Sendegebiet, kommen gut und sicher ans Ziel.

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1: Es ist 9 Uhr.
2: Diese Themen haben heute Schlagzeilen gemacht. Guten Abend.
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2: Lernende können immer schlechter schreiben, lesen und rechnen. Das zeigt eine Umfrage der Schweizer Wirtschaftsverbände bei fast 3000 Ausbildungsverantwortlichen. Das habe Folgen für Lehrbetriebe, sagt Dieter Klei, stellvertretender Direktor des Schweizerischen Gewerbeverbands.
3: Wir befürchten, dass die Ausbildungsbereitschaft, insbesondere von kleinen und Kleinstbetrieben, könnte darunter leiden, dass die sich dann sagen, ja, wenn wir die Lehrstellen nicht mehr mit genügend guten Leuten besetzen können, dann bieten wir die Lehrstellen gar nicht mehr an. Und das wäre natürlich jammerschade.
2: Insbesondere längere Texte, Rechtschreibung und Grammatik oder der Umgang mit Größen und Einheiten bereiten den Schweizer

0: verhindert werden. Finanzministerin Karin Keller-Sutter wehrt sich gegen den Vorschlag der Ständeratskommission für die Grossbank UBS. Der Vorschlag entspreche nicht der Haltung des Bundesrats. Ziel sei gewesen, Lehren aus dem Untergang der Credit Suisse zu ziehen. Der Bundesrat will deshalb, dass die UBS ihre Auslandstöchter zu 100% mit Eigenkapital unterlegt. Die Kommission will hingegen nur eine Unterlegung von 50%. Die UBS ist mit dem Vorschlag der Kommission trotzdem nicht zufrieden. Das sei zu teuer. In Deutschland ist ein Kraftwerk mit Raketen beschossen worden. Am Umspannwerk des Kraftwerks im deutschen Bundesland Brandenburg sind selbstgebaute Raketen entdeckt worden. Das Gebäude sei nach Medienberichten mehr als einmal von Geschossen getroffen worden. Sicherheitskräfte konnten die restlichen Geschosse sicherstellen und entschärfen. Verletzt wurde niemand. Es ist ein historischer Moment für Norwegen. Der neue König Håkon VIII. Hat den Eid auf die Verfassung im Parlament in Oslo abgelegt. Außer dem Schwur auf die Verfassung wiederholt er auch den Wahlspruch seines Vaters «Alles für Norwegen». Sein Vater, König Harald V., war am Freitagmorgen im Alter von 89 Jahren gestorben.
1: 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Durch den Tag recht sonnig mit etwas mehr hohen Wolkenfeldern. Dazu auch noch ein bisschen Westwind. Am Morgen start bei 12 Grad, am Nachmittag wieder um 25 Grad.
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4: Es ist Zeni.
5: Die Themen haben heute Schlagzeilen gemacht. Guten Abend.
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6: Der Sommer 2026 sprengt fast alle Rekorde. Das zeigt eine Auswertung von Tamedia. Dani Glur.
7: Bis jetzt hat der Sommer 2003 als Jahrhundertsommer gegolten. Heute, am ersten meteorologischen Herbsttag, kann man sagen, verglichen mit dem Sommer war der Jahrhundertsommer Pipifax. In der grössten deutsch-schweizer Stadt hat es gut 50% mehr Hitzetage gegeben als im Jahrhundertsommer 2003. In Basel waren es bis Ende August 58 gewesen, 2003 noch 41. Die Binnigen bei Basel sind Ende Juli 39,7 Grad gemessen worden. Das ist der neue Temperaturrekord von der Deutschschweiz. Die Hitzewellen sind diesen Sommer auch viel länger gegangen, als wir uns das gewöhnt sind. In Basel ist es zum Beispiel von Ende Juli bis Mitte August 20 Tage nacheinander 30 Grad und mehr geworden.
8: In der Schweiz fehlen Kinderärzte, aber nicht überall gleich stark. Das zeigt eine Studie der Universität Bern. Landesweit kommt eine Vollzeitstelle auf rund 1600 Kinder. In Genf sind es nur 750, in Obwalden dagegen über 4000. Als Gründe für Engpässe nennen die Forschenden unter anderem die hohe Teilzeitquote, den großen administrativen Aufwand und steigende Erwartungen von Eltern.
9: Nach einem stundenlangen weltweiten Ausfall laufen die E-Mail-Dienste von Microsoft wieder an. Das Problem sei praktisch gelöst, teilt der Konzern mit. Einige Nutzer müssten sich aber noch gedulden, bis alle Rückstaus im E-Mail-Versand vollständig abgearbeitet sind. Die Störung bei Microsoft begann gestern Abend und legte den Mailverkehr von Millionen Nutzern lahm. Betroffen waren Geschäftskunden von Microsoft 365 und Privatnutzer von Outlook. In einem niederländischen Dorf nahe der deutschen Grenze hat es am frühen Morgen eine Schießerei gegeben. Mindestens ein Mensch wurde getötet, zwei Polizisten wurden verletzt. Nach Medienberichten handelt es sich um Konflikte in einer Drogenbande. Da sich noch mehr bewaffnete Personen im Dorf befinden könnten, wurde es zum großen Teil abgesperrt. Die örtliche Grundschule ist geschlossen.
8: Die deutsche Regierung macht Russland für den versuchten Drohnenangriff auf dem Flughafen Leipzig vor einem knappen Monat verantwortlich. Das bestätigte Innenminister Alexander Dobrindt vor den Medien. Die Regierung kündigte an, dass sie die Sicherheitsmaßnahmen weiter verstärken werde. Als eine Reaktion kündigte Außenminister Johann Wadepool an, dass das russische Generalkonsulat in Bonn Mitte September geschlossen werde und der russische Botschafter werde einbestellt.
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1: Es ist 11 Uhr.
2: Die Themen haben heute Schlagzeilen gemacht. Guten Abend.
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2: Lernende können immer schlechter schreiben, lesen und rechnen. Das zeigt eine Umfrage der Schweizer Wirtschaftsverbände bei fast 3000 Ausbildungsverantwortlichen. Deshalb will rund jedes fünfte Unternehmen weniger Lernende ausbilden. Das könnte für die Schweizer Wirtschaft zum Problem werden, sagt Rudolf Minsch, Chefökonom bei Economy Suisse. Die Ausbildung müsse besser werden.
3: Passieren muss vor allem, dass man während der obligatorischen Schulzeit sich nochmal stärker auf die Grundkompetenzen fokussiert und sagt, da darf man keinen Kompromiss machen.
2: Insbesondere längere Texte, Rechtschreibung oder der Umgang mit Größen und Einheiten bereiten den Schweizer Lehrlingen Mühe. Fast jede fünfte Person über 65 Jahren ist im vergangenen Jahr mindestens einmal gestürzt. Das zeigt eine Umfrage der Beratungsstelle für Unfallverhütung. Die Folgekosten wie medizinische Betreuung, Produktionsausfälle durch Absenzen und Versicherungsaufwand belaufen sich auf 1,8 Milliarden Franken im Jahr. Zudem sterben jährlich mehr als 1.700 Menschen an den Folgen von Stürzen. Laut der Beratungsstelle könnten viele Unfälle mit Kraft- und Gleichgewichtstraining verhindert werden. Finanzministerin Karin Keller-Sutter wehrt sich gegen den Vorschlag der Ständeratskommission für die Grossbank UBS. Der Vorschlag entspreche nicht der Haltung des Bundesrats. Ziel sei gewesen, Lehren aus dem Untergang der Credit Suisse zu ziehen.

0: Geschossen getroffen worden. Sicherheitskräfte konnten die restlichen Geschosse sicherstellen und entschärfen. Verletzt wurde niemand. Es ist ein historischer Moment für Norwegen. Der neue König Håkon VIII. Hat den Eid auf die Verfassung im Parlament in Oslo abgelegt. Außer dem Schwur auf die Verfassung wiederholte er auch den Wahlspruch seines Vaters «Alles für Norwegen». Sein Vater, König Harald V., war am Freitagmorgen im Alter von 89 Jahren gestorben.
1: Die aktuellen Verkehrsmeldungen findet ihr jederzeit in Radio 32 App. In Nacht hat es wieder nur wenige Wolken im Himmel. Durch den Tag recht sonnig mit etwas mehr hohen Wolkenfeldern. Dazu auch noch ein bisschen Westwind. Am Morgen startet bei 12 Grad, am Nachmittag wieder um 25 Grad.
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1: Es ist 12 Uhr.
2: Die Themen haben heute Schlagzeilen gemacht. Guten Abend.
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3: Der Sommer 2026 sprengt fast alle Rekorde. Das zeigt eine Auswertung von Tamedia. Dani Glur.
4: Bis jetzt hat der Sommer 2003 als Jahrhundertsommer gegolten. Heute, am ersten meteorologischen Herbsttag, kann man sagen, verglichen mit dem Sommer ist der Jahrhundertsommer Pipifax gewesen. In der grössten deutsch-schweizer Stadt hat es gut 50% mehr Hitzetage gegeben als im Jahrhundertsommer 2003. In Basel sind es bis Ende August 58 gewesen, 2003 noch 41. Die Spinnungen bei Basel sind Ende Juli 39,7 Grad gemessen worden. Das ist der neue Temperaturrekord von der Deutschschweiz. Die Hitzewellen sind diesen Sommer auch viel länger gegangen, als wir uns das gewöhnt sind. In Basel ist es zum Beispiel von Ende Juli bis Mitte August 20 Tage nacheinander 30 Grad und mehr geworden.
5: In der Schweiz fehlen Kinderärzte, aber nicht überall gleich stark. Das zeigt eine Studie der Universität Bern. Landesweit kommt eine Vollzeitstelle auf rund 1600 Kinder. In Genf sind es nur 750, in Obwalden dagegen über 4000. Als Gründe für Engpässe nennen die Forschenden unter anderem die hohe Teilzeitquote, den großen administrativen Aufwand und steigende Erwartungen von Eltern.
6: Nach einem stundenlangen weltweiten Ausfall laufen die E-Mail-Dienste von Microsoft wieder an. Das Problem sei praktisch gelöst, teilt der Konzern mit. Einige Nutzer müssten sich aber noch gedulden, bis alle Rückstaus im E-Mail-Versand vollständig abgearbeitet sind. Die Störung bei Microsoft begann gestern Abend und legte den Mailverkehr von Millionen Nutzern lahm. Betroffen waren Geschäftskunden von Microsoft 365 und Privatnutzer von Outlook. In einem niederländischen Dorf nahe der deutschen Grenze hat es am frühen Morgen eine Schießerei gegeben. Mindestens ein Mensch wurde getötet, zwei Polizisten wurden verletzt. Nach Medienberichten handelt es sich um Konflikte in einer Drogenbande. Da sich noch mehr bewaffnete Personen im Dorf befinden könnten, wurde es zum großen Teil abgesperrt. Die örtliche Grundschule ist geschlossen.
5: Die deutsche Regierung macht Russland für den versuchten Drohnenangriff auf dem Flughafen Leipzig vor einem knappen Monat verantwortlich. Das bestätigte Innenminister Alexander Dobrindt vor den Medien. Die Regierung kündigte an, dass sie die Sicherheitsmaßnahmen weiter verstärken werde. Als eine Reaktion kündigte

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1: Es ist eins.
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